0: Verlust für Millionen von Menschen. Die US-Country-Ikone Parton ist im Alter von 80 Jahren in Nashville gestorben. Weltweit bekannt wurde sie mit Hits wie Jolene, 9 to 5 und der Ballade I Will Always Love You. Kanzleramtschefin Warken ist überzeugt, dass die schwarz-rote Koalition die umstrittene Rentenreform wie geplant in diesem Jahr auf den Weg bringen wird. Das gelte auch für weitere Vorhaben wie die Reform der Pflegeversicherung und die Neuregelung des Arbeitszeitgesetzes, sagte die CDU-Politikerin in der ARD.
1: Das alles wird jetzt kommen, muss jetzt kommen. Es wird ein Herbst werden, der sehr arbeitsreich sein wird. Aber ich bin guter Dinge. Wir haben alle den gemeinsamen Willen, die Dinge jetzt auch auf einen guten Weg zu bringen. Und das werden wir jetzt im Herbst auch tun.
0: Die Bundesregierung setzt heute ihre Kabinettsklausur in Brandenburg fort. Im Mittelpunkt stehen dabei die Wirtschaft und das Thema Hitzeschutz. Im Landkreis Hof ist ein touristisches Großprojekt geplant. Ein Wanderweg im Frankenwald soll über zwei lange Fußgängerhängebrücken führen. Doch daraus wird erstmal nichts. Der Bayerische Verwaltungsgerichtshof hat die Pläne in einer Eilentscheidung auf Eis gelegt. Geklagt hatten Umweltschützer. Sie sehen einen unzulässigen Eingriff in Natur und Landschaft. Der deutsche Fußballrekordmeister FC Bayern hat die Verträge mit Vorstandschef Jan-Christian Dresen und Sportvorstand Max Eberl vorzeitig verlängert. Sie laufen jetzt bis Mitte 2029. Vereinspräsident Herbert Hainer begründete die Entscheidung des Bayern-Aufsichtsrates mit dem Wunsch nach Kontinuität und Verlässlichkeit.
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0: Die Wolken werden weniger, dafür breitet sich zum Teil Nebel aus. Die Temperaturen sinken auf 15 bis 10 Grad. Tagsüber ist es anfangs örtlich trüb, sonst wechseln sich nach letzten Schauern Wolken und immer mehr Sonne ab. Die Höchstwerte erreichen 21 bis 28 Grad. Am Donnerstag scheint die Sonne neben ein paar dünnen hohen Wolken. Am Freitag ziehen von Westen her zum Teil kräftige Schauer und Gewitter durch.
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0: Eine Meldung von der A3 Passau Richtung Nürnberg zwischen Passau Nord und Eicher vorm Wald. Da ist die linke Fahrspur wegen Bergungsarbeiten nach einem Unfall im Baustellenbereich gesperrt.
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2: Ich bin Moritz Einzel. Die Bundesregierung schließt heute ihre Klausurtagung in Neu-Hardenberg in Brandenburg ab. Heute wird über die Hitzewellen und die Dürre dieses Sommers beraten und verbunden damit über Hitzeschutzmaßnahmen. Es soll zunächst die Lage analysiert werden. Beschlüsse sollen in späteren Kabinettssitzungen folgen. Ein weiteres Thema ist die Wettbewerbsfähigkeit der Wirtschaft. Die US-Country-Sängerin Dolly Parton ist tot. Sie starb im Alter von 80 Jahren, wie ihre Familie mitgeteilt hat. Mehr als 60 Jahre dauerte Partons Karriere. Zu ihren bekanntesten Hits zählen zum Beispiel Jolene, 9 to 5 und I Will Always Love You. US-Präsident Trump kündigte eine einwöchige Trauerbeflaggung zu Ehren Dolly Partons an. Popstar Elton John würdigte Parton als gigantische Künstlerin mit dem gütigsten Herz. Köln ist in den kommenden Tagen wieder Zentrum und Lebenselixier für viele tausend Gamer. Die Welt

0: Die größte Computer- und Videospielmesse Gamescom hat begonnen. Der Geschäftsführer des Gameverbandes, Felix Falk.
1: Wir freuen uns sehr, dass die Ausstellungsfläche erstmals völlig komplett ausgebucht ist und wir eine Vielfalt von mehr als 1700 Ausstellenden haben. Das spricht also dafür, dass es viele Spiele gibt, viele Neuheiten, ganz viel für die Fans zu entdecken.
0: Zum Auftakt haben am Abend rund 5000 Menschen in einer Kölner Messehalle Spieletrailer angeschaut. Der Bayerische Bauernverband fordert eine 500 Millionen Euro Staatszuschuss und weitere Hilfen für die Landwirtschaft. Ohne Sofortprogramm müssen nach Worten von Verbandspräsident Felsner Betriebe aufgeben. Die Bauern leiden demnach unter mehreren Problemen gleichzeitig: Trockenheit und damit verbunden schlechtere Ernten, hohe Kosten und schwierige Märkte.
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0: Die Wolken werden weniger, dafür breitet sich zum Teil Nebel aus. Die Temperaturen sinken auf 15 bis 10 Grad. Tagsüber ist es anfangs örtlich trüb, sonst wechseln sich nach letzten Schauern Wolken und immer mehr Sonne ab. Die Höchstwerte erreichen 21 bis 28 Grad. Am Donnerstag scheint die Sonne neben ein paar dünnen hohen Wolken. Am Freitag ziehen von Westen her zum Teil kräftige Schauer und Gewitter durch.
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0: Aktuell keine relevanten Meldungen, normaler Verkehr.
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2: Ich bin Moritz Einzel. Ein Kettenkarussell kann ja viel Spaß machen, ist aber kein guter Ort, um festzusitzen, schon gar nicht in großer Höhe. Das ist aber 23 Fahrgästen auf einem Volksfest in Hamburg passiert. Das Fahrgeschäft hatte am Abend einen technischen Defekt und blieb stehen. Feuerwehr und Polizei rückten mit einem Großaufgebot an. Nach stundenlangem Ausharren gelang es kurz nach Mitternacht, das Kettenkarussell wieder in Gang zu setzen und die Leute unversehrt rauszuholen. Die umstrittene Rentenreform der schwarz-roten Koalition muss nach den Worten von Bundesfinanzminister Klingbeil zügig stehen. Im ZDF hat der SPD-Chef gesagt, man müsse die sozialen Sicherungssysteme fit machen. Das Ziel sei, dass wir bis zum Ende des Jahres ein neues Rentensystem haben.
3: Wir müssen natürlich auch Vertrauen schaffen gegenüber den Bürgerinnen und Bürgern. Da treffe ich welche, die sagen, ich wäre nächstes oder übernächstes Jahr dann nach 45 Jahren abschlagsfrei in Rente gegangen. Wie macht ihr das jetzt genau mit dem Übergang? Und dafür werden wir Lösungen finden. Da bin ich mir aber auch sicher, das kriegen wir in der Regierung hin.
2: Die Bundesregierung schließt heute ihre Kabinettsklausur in Brandenburg ab. Dabei geht es um die Themen Hitzeschutz und Wirtschaft. Die Musikwelt trauert um Dolly Parton. Die US-Country-Legende ist im Alter von 80 Jahren gestorben. Parton starb nach übereinstimmenden Medienberichten an Krebs. Sie habe tapfer einen kurzen Kampf gegen die Krankheit geführt, hieß es. US-Präsident Trump ordnete eine einwöchige Trauerbeflaggung an. Fußballwunder in Linz. Der Linzer ASK, Österreichs Meister, hat sich erstmals für die Champions League qualifiziert. Nach einem 0:3 im Playoff-Hinspiel bei Celtic Glasgow sah es eigentlich schon zappenduster aus, aber Linz gewann das Rückspiel mit 5:1 nach Verlängerung.

0: und ist jetzt in der Ligaphase der Champions League mit dabei. Die wird am morgigen Donnerstagabend ausgelost.
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0: Tagsüber ist es anfangs örtlich trüb, sonst wechseln sich nach letzten Schauern Wolken und immer mehr Sonne ab. Die Höchstwerte erreichen 21 bis 28 Grad. Am Donnerstag scheint die Sonne neben ein paar dünnen hohen Wolken. Am Freitag ziehen von Westen her zum Teil kräftige Schauer und Gewitter durch.
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0: Aktuell keine relevanten Meldungen. Normaler Verkehr.
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2: Ich bin Moritz Einzel. Guten Morgen. Die Musikwelt trauert um Dolly Parton. Die US-Country-Ikone ist im Alter von 80 Jahren gestorben, laut Medienberichten an Krebs. Ein Nachruf von Tina Eck.
3: Oft sprach Dolly Parton von ihrer Kindheit in Armut als viertältestes von 12 Kindern in einer Hütte in den Smoky Mountains. Ihr Aufstieg und ihre Karriere in Nashville waren sagenhaft. 9 to 5, Jolene, I Will Always Love You wurden Welthits. Dolly wurde reich, baute den Rummelplatz Dollywood und spendete viel Geld für Arme und für Ausbildung. Vor allem Bücher für Kinder, damit die das Lesen lernen.
2: Die Bundesregierung schließt heute ihre Klausurtagung in Neu-Hardenberg in Brandenburg ab. Heute wird über die Hitzewellen und die Dürre dieses Sommers beraten und verbunden damit über Hitzeschutzmaßnahmen. Es soll zunächst die Lage analysiert werden. Beschlüsse sollen in späteren Kabinettssitzungen folgen. Ein weiteres Thema ist die Wettbewerbsfähigkeit der Wirtschaft. Der Bayerische Bauernverband fordert eine 500 Millionen Euro Staatszuschuss und weitere Hilfen für die Landwirtschaft. Ohne Sofortprogramm müssen nach Worten von Verbandspräsident Felsner Betriebe aufgeben. Die Bauern leiden demnach unter mehreren Problemen gleichzeitig: Trockenheit und damit verbunden schlechtere Ernten, hohe Kosten und schwierige Märkte. Der deutsche Fußballrekordmeister FC Bayern hat die Verträge mit Vorstandschef Jan-Christian Dresen und Sportvorstand Max Eberl vorzeitig verlängert. Sie laufen jetzt bis Mitte 2029. Vereinspräsident Herbert Heiner begründete die Entscheidung des Bayern-Aufsichtsrates mit dem Wunsch nach Kontinuität und Verlässlichkeit.
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2: Tagsüber ist es anfangs örtlich trüb, sonst wechseln sich nach letzten Schauern Wolken und immer mehr Sonne ab. Die Höchstwerte erreichen 21 bis 28 Grad. Am Donnerstag scheint die Sonne neben ein paar dünnen, hohen Wolken. Am Freitag ziehen von Westen her zum Teil kräftige Schauer und Gewitter durch.
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2: Aktuell keine relevanten Meldungen. Normaler Verkehr.
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2: Ich bin Moritz Einzel. Guten Morgen. Die Musikwelt trauert um Dolly Parton. Die US-Country-Ikone ist im Alter von 80 Jahren gestorben, laut Medienberichten an Krebs. Ein Nachruf von Tina Eck.
3: Oft sprach Dolly Parton von ihrer Kindheit in Armut als viertältestes von 12 Kindern in einer Hütte in den Smoky Mountains. Ihr Aufstieg und ihre Karriere in Nashville waren sagenhaft. 9 to 5, Jolene, I Will Always Love You wurden Welthits. Dolly wurde reich, baute den Rummelplatz Dollywood und spendete viel Geld für Arme und für Ausbildung. Vor allem Bücher für Kinder, damit die das Lesen lernen.
2: Die Bundesregierung schließt heute ihre Klausurtagung in Neu-Hardenberg in Brandenburg ab. Heute wird über die Hitzewellen und die Dürre dieses Sommers beraten und verbunden damit über Hitzeschutzmaßnahmen. Es soll zunächst die Lage analysiert werden. Beschlüsse sollen in späteren Kabinettssitzungen folgen. Ein weiteres Thema ist die Wettbewerbsfähigkeit der Wirtschaft. Der Bayerische Bauernverband fordert eine 500 Millionen Euro Staatszuschuss und weitere Hilfen für die Landwirtschaft. Ohne Sofortprogramm müssen nach Worten von Verbandspräsident Felsner Betriebe aufgeben. Die Bauern leiden demnach unter mehreren Problemen gleichzeitig: Trockenheit und damit verbunden schlechtere Ernten, hohe Kosten und schwierige Märkte. Der deutsche Fußballrekordmeister FC Bayern hat die Verträge mit Vorstandschef Jan-Christian Dresen und Sportvorstand Max Eberl vorzeitig verlängert. Sie laufen jetzt bis Mitte 2029. Vereinspräsident Herbert Heiner begründete die Entscheidung des Bayern-Aufsichtsrates mit dem Wunsch nach Kontinuität und Verlässlichkeit.
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2: Tagsüber ist es anfangs örtlich trüb, sonst wechseln sich nach letzten Schauern Wolken und immer mehr Sonne ab. Die Höchstwerte erreichen 21 bis 28 Grad. Am Donnerstag scheint die Sonne neben ein paar dünnen, hohen Wolken. Am Freitag ziehen von Westen her zum Teil kräftige Schauer und Gewitter durch.
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2: Aktuell keine relevanten Meldungen. Normaler Verkehr.
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2: Hier sind die Nachrichten mit Lisa Nagler. Wir kennen solche Bilder aus Science-Fiction-Filmen. Werden jetzt Realität bei uns in der Stadt. Schon in gut einem Jahr bekommen wir Taxis ohne Fahrerinnen und Fahrer. Geht's nach der Google-Schwester Waymo. München-Reporterin Chantal Martin.
3: Schon in den kommenden Wochen sollen erste Testwagen auf Münchens Straßen unterwegs sein. Dann noch mit einem Sicherheitsfahrer am Steuer. Die Autos erfassen dabei das Straßennetz und werden auf den Münchner Verkehr eingestellt. Geplant ist, dass Fahrgäste Ende 2027 in München regulär ein fahrerloses Taxi nutzen können.
2: 23 Tage sind's noch bis zur Wiesn. Beim Aufbau, da steht jetzt der Endspurt an. Es geht los mit den großen Fahrgeschäften auf der Theresienwiese. München-Reporter Ingmar Dressler.
4: Ab heute ist die Theresienwiese wegen der finalen Bauarbeiten komplett gesperrt. Es starten die Arbeiten an Olympia-Looping, Alpinerbahn und Riesenrad. Bis zum 19. September muss das alles fertig werden. Wer den Aufbau live verfolgen will, kann das über eine Webcam online tun.
2: Die Landwirtschaft in Bayern, die braucht weitere Hilfen, auch wegen der Trockenheit. Aber auch wegen hohen Kosten, heißt's vom Bauernverband. Der fordert jetzt eine 500 Millionen Staatszuschuss. Ohne Sofortprogramm müssten demnach viele Betriebe aufgeben. Die Hitzewellen und Dürren diesen Sommer sind heute großes Thema bei der Klausurtagung der Bundesregierung. Der Hauptfokus liegt auf Hitzeschutzmaßnahmen für die Zukunft. Beschlüsse sind noch keine geplant, folgen in späteren Kabinettssitzungen. Weiteres Thema: Wie bleibt unsere Wirtschaft wettbewerbsfähig? Kettenkarussell. Kann viel Spaß machen, ein guter Ort, um festzusitzen, eher nicht bei der Höhe. Passiert ist das gut 20 Fahrgästen in Hamburg. Das Kettenkarussell hatte einen Defekt, war am Abend stehen geblieben und das Ganze 3 Stunden lang. Die Hamburger Feuerwehr musste anrücken. Außer einem Schock sind die Fahrgäste unversehrt rausgekommen. Das waren die Nachrichten, jetzt gibt's Wetter und Verkehr mit Lukas Dombo.
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5: Und ich sage herzlich willkommen im Jahr Aufschwungsmittwoch, zumindest temperaturentechnisch. Genau wissen, wie es wird mit dem Charivari Münchenwetter. Heute früh bitte nicht wundern, da kann hier und da mal noch ein kleiner Schauer drüber ziehen. Das Ganze aber auch vor allem im Umland, im nördlichen Bereich, aber hier und da auch mal nass mit dabei. Sonst gehen wir ein bisschen höher, wieder 27 Grad. Sonne mit dabei, vor allem auch am Vormittag, Mittag, Nachmittag. Ja, das wird ganz schön heute insgesamt. Morgen wissen wir dann ja, der Ausreißer Donnerstag mit mal wieder 30 Grad und Sonne und dann flach das aber wieder ein bisschen ab ins Wochenende rein. Ein paar Grad weniger wieder.
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5: Und wir schauen auf die Straßen, aber da stand jetzt noch gar nicht viel zu sehen. Ihr habt freie Fahrt.
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5: Geblitzt wird allerdings schon, und zwar in Sendling auf der Implerstraße. Und habt ihr schon mehr, dann klingelt ihr durch. 089 für München, 57 95 5.
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0: So, ihr Mäuse, auf einer Skala von 1 bis 10, wie scharf seid ihr schon auf die Wiesen? Also, ich muss aufgrund meiner Schwangerschaft in diesem Jahr so ein bisschen langsamer machen. Ihr dagegen dürft es richtig krachen lassen. Und das Geile ist ja auch, es geht alles auch noch auf uns. Mehr dazu gleich.
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0: 95.5 Charivari und das wird jetzt so ein kleiner Flashback in unsere Kindheit.
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0: Wie gewohnt testen wir jeden Mittwoch die neuesten Produkte aus den Supermärkten in München, Stadt und Land. Und heute eben mit einem Produkt oder einer Süßigkeit besser gesagt. Absoluter Kindheitsklassiker, Lukas, oder?
3: Ja, aber in einem neuen Gewand. Die Werthers Original, diese Karamellbonbons, die so schön in den Zähnen kleben bleiben. Jetzt als Karamellbites. Bedeutet, das sind so kleine Kugeln innen mit Schokokeks und eben ummantelt mit Karamell.
0: Also wenn die nicht geil sind.
3: Dann weiß ich es auch nicht.
0: Also riechen tun sie, als wäre da 100% Zucker mit drinnen.
3: Ich habe schon welche gegessen.
4: Du hast rote Lippen. Sag mal.
3: Genau, was ich erwartet habe. Verdammt, Juhi, sind die lecker. Die musst du ganz weit von mir wegstellen, sonst esse ich die alle auf.
0: Boah, die sind voll wirklich gut.
3: Ne? Aber ich stand schon früher auf diese Karamellbonbons.
0: Ah, das ist... Ich hätte jetzt für alle Zahnärzte und Ärztinnen gerne gesagt, nein, nein, ich esse sie nicht, aber ich glaube, ein zweites Bonbon magst du auch noch?
3: Ja, aber bitte, unbedingt.
0: Boah, nee, ich hab gehofft, die schmecken nicht.
3: Die sind ganz gefährlich, ja, das stimmt.
0: Und solltet ihr irgendwie auch mal irgendein Produkt sehen, irgendwas Neues, irgendwas Ausgefallenes entdecken, dann bitte immer gern her damit. Dann müsst ihr nicht gleich irgendwie Geld raushauen.
3: So.
0: Lasst es uns erstmal testen und danach können wir gemeinsam entscheiden, ob es sich lohnt, gell?
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2: Hier sind die Nachrichten mit Lisa Nagler. Autos ohne Fahrerinnen und Fahrer. In einigen Teilen der Welt schon ganz normal. Wohl bald auch bei uns in München. Schon in gut einem Jahr will der Robotaxidienst Waymo hier in der Stadt starten. Testfahrten, die sind in den kommenden Wochen geplant. München wäre damit die erste Stadt EU-weit mit solchen fahrerlosen Taxis. Jolene oder auch 9to5. Wir alle haben ihre Songs sofort im Ohr. Die US-Country-Sängerin Dolly Parton ist gestorben, mit 80 an Krebs. Mehr als 60 Jahre stand sie auf der Bühne. Weltstar Elton John hat Dolly Parton als gigantische Künstlerin mit dem gütigsten Herz gewürdigt. In den USA wehen für Parton alle Fahnen eine Woche lang auf Halbmast. Die Entscheidung aus München ist gefallen. Deutschland schickt Everytime von Sandra Wollner ins Oscar-Rennen, wurde aus 11 Filmen ausgewählt. Laut der Münchner Jury ein poetisches Kinoerlebnis. Es geht um den Tod einer Jugendlichen in Berlin und wie Mutter und Schwester danach ihren Alltag bewältigen. Das waren die Nachrichten. Jetzt Wetter und Verkehr mit Lukas Dombo.
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4: Und der Mittwoch, der hält so ein bisschen was von allem für uns bereit. Genau wissen, wie es wird mit dem Charivari Münchenwetter. Ja, heute früh auch mal hier und da ein kleiner Schauer mit dabei. Das zieht aber durch. Spätestens am Vormittag, Mittag viel Sonne bis zu 27 Grad. Getoppt wird das Ganze dann morgen am Donnerstag. Heißester Tag der Woche mit 30 Grad und Sonne. Freitag vor allem in den Abend rein dann auch wieder wechselhaft. Und dadurch kühlt es auch wieder ein bisschen runter. Samstag, Sonntag, ja, wird ganz angenehm. Da pendeln wir bei so um die 25 Grad.
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4: Also auf den Straßen sieht das alles nach wie vor wunderbar aus. Gut, klar, auf den Schienen, S-Bahn, da gibt es hier und da ein paar Probleme, vor allem rund um die Haltestelle Leim. Also gerne nochmal Verbindungen checken, bevor ihr die nutzt. Aber sonst ist Stand jetzt alles in Ordnung.
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4: Und die neuesten Blitzer haben wir 2 Stücke. Einmal in Gröbenzell am Zillerhof und auch in Sendling wird geblitzt auf der Implerstraße. Und habt ihr noch mehr, durchklingeln oder ihr schreibt schnell eine WhatsApp. Die Nummer dafür findet ihr, das wisst ihr, auf charivari.de.
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5: Und auch heute, ihr habt es gerade im Wetter gehört, kann hier und da ein bisschen Regen mit dabei sein. Macht aber gar nichts. Wir haben was richtig Gescheites für den Feierabend für euch. Eine richtig coole München-Serie wird im ZDF gezeigt. Mehr dazu gleich um 15:45.
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0: Rein geht's in den Mittwoch auf 95.5 Charivari. Es ist der 26. August und heute vor genau 70 Jahren. Obacht bitte.
1: Obacht.
0: Ist das erste Bravo-Magazin rausgekommen.
1: Das ist so lange her, wirklich, was eine Riesengeschichte. Hat damals übrigens 50 Pfennig nur gekostet, dieses Unfassbar. Erste Bravo-Magazin. Und zu Hochzeiten wurde die Bravo, das musst du dir vorstellen, so in den 70er, 80ern, über 1 Million Mal die Woche verkauft.
0: Die
1: weit
0: Woche?
1: Überall, ja. Das ist wirklich, die hat eine Auflage, das kannst du dir heutzutage nicht mehr vorstellen.
0: Aber ich finde, alleine wenn man schon Bravo-Magazin hört, da kommen Erinnerungen hoch, oder?
1: Ich glaube, das ist für so viele Generationen einfach Kindheit und Jugend.
0: Hey, Dr. Sommer. Ganz ehrlich, da hat man immer ganz schnell umgeblättert, wenn man irgendwie gemerkt hat, dass Mama und Papa in der Nähe sind.
1: Ja, da waren ja auch zwei nackte Menschen immer drin, das weiß ich noch. Das war das Aufregendste vom ganzen Tag.
0: Das ist heutzutage, finde ich, unvorstellbar.
1: Ja, klar, mit Internet und so, das ist nicht mehr so besonders, ne?
0: Und diese Fragen, die da gestellt worden sind. Du kannst mir nicht erzählen, dass diese Fragen echt waren. Das hat sich die Redaktion doch selber überlegt.
1: Also so absurde Sachen.
0: Einfach nur wild.
1: Nee.
0: Ach, aber schön, oder? Ich finde, da wird einem gleich warm. Man fühlt sich auch ein bisschen alt, aber es wird einem auch warm.
1: Das ist Nostalgie auf jeden Fall.

0: Wir starten in den Mittwoch und für alle, die heute am Feierabend noch nichts vorhaben, Obacht bitte, ZDF. Dort startet heute nämlich die erste Hälfte der Serie München Beats.
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2: Weil Techno das Beste ist.
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2: Ich dachte mir auch erstmal so, was ist das denn? Aber du musst es laut hören. Wirklich irre laut und mit anderen Menschen zusammen.
5: Was stand Mitte der 90er direkt in München, mitten in der Stadt und unweit des Ostbahnhofs? Richtig, eine Fabrik. Genauer gesagt die Pfanni-Werke. Doch nachdem diese schließen, kommt der legendäre
6: Kunstpark Ost.
5: Früher Europas größtes Partyareal. In den vier Teilen von München Beats geht's genau um diesen Teil unserer Stadtgeschichte. Klar, mit vielen, vielleicht auch zu vielen Nebenkriegsschauplätzen. Trotzdem hat die kurzweilige Serie sehr viele Nostalgie-Vibes. Nicht nur, weil man sich sofort an diverse Orte im Kunstpark zurückversetzt fühlt, sondern auch viel über das Leben ohne Handy und die Umstände von vor 30 Jahren erfährt. Pflicht für alle, die egal in welchem Club im Kunstpark Ost einst getanzt und gefeiert haben. Dem Rest wird die Serie wohl eher wenig geben. Doch für die über Hunderttausenden, die damals Wochenende für Wochenende durch die Clubs gezogen sind, Nostalgie pur und ein sauberer Backflash zum Ende der 90er.
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2: Hier sind die Nachrichten mit Lisa Nagler. Ein Taxi bestellen und dann sitzt niemand am Steuer. Was bisher noch ziemlich nach Zukunft klingt, hier in München schon bald ganz normal. Die Google-Schwester Waymo bringt ihre selbstfahrenden Autos zu uns in die Stadt. München-Reporter Fabian Schaffer.
3: Schon in den kommenden Wochen sollen erste Waymo-Autos durch München fahren. Zunächst sitzt dabei noch geschultes Personal am Steuer. Die Fahrzeuge sollen so das Straßennetz kennenlernen und auf den Münchner Verkehr vorbereitet werden. Ende 2027 will Waymo dann in München einen regulären Fahrdienst ganz ohne Fahrer starten, als erste Stadt in der Europäischen Union. Die nötigen Genehmigungen dafür stehen allerdings noch aus. In den USA ist Waymo bereits in mehreren Großstädten unterwegs.
2: Und es geht weiter bei den Baustellen für S-Bahn-Fahrgäste bei uns. Nachdem der Halt Leim seit gestern teilweise ausfällt, gibt's neue Probleme, diesmal im Münchner Westen. Was wird gemacht? München-Reporter Benjamin Kühnel.
4: Am stärksten trifft es die S4. Zwischen Puchheim und Buchenau fahren bis zum 5. September keine S-Bahnen. Dort gibt es Ersatzbusse. Auch wer aus dem Münchner Westen weiter Richtung Allgäu oder Buchloe will, muss mit längeren Fahrzeiten und Umstiegen rechnen. Grund sind verschiedene gebündelte Bauarbeiten, zum Beispiel eine Gleiserneuerung oder Arbeiten an Weichen.
2: Arzt oder Ärztin werden ohne 1-0er-Abi. Geht bei uns mit der sogenannten Landarztquote. Und die ist so beliebt wie noch nie. Im neuen Semester haben sich über 180 Studierende eingeschrieben, so Gesundheitsministerin Gerlach. Wer sich dafür verpflichtet, der muss mindestens 10 Jahre in ländlichen Regionen in Bayern arbeiten. Hier fehlt's an Hausärzten. Und noch die gute München-Nachricht. Die Festzelte auf der Theresienwiese stehen. Gute 3,5 Wochen vom Wiesenstart. Jetzt kommen auch die großen Fahrgeschäfte dazu ab heute. Riesenrad, Fünferlooping, Alpinerbahn. Heißt für uns, die Theresienwiese ist komplett gesperrt. Erst nach dem Wiesenabbau ist die dann wieder frei, ab dem 22. Oktober. Das waren die Nachrichten. Wetter und Verkehr gibt's jetzt mit Lukas Dombo.
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5: Ja, das ist jetzt gerade da draußen alles noch so ein bisschen verhalten. Viele Wolken hier und da auch mal noch ein kleiner Regenschauer. Aber das wird noch ein richtig schöner Tag. Lasst euch das gesagt sein. Genau wissen, wie es wird mit dem Charivari München-Wetter. Heute Mittag und am Nachmittag ziehen die Wolken nämlich weg. Dann bis zu 27 Grad Sonne mit Wolken. Also das wird wunderbar. Morgen, der Donnerstag, ja eh krass. Ey, auf einmal wieder 30 Grad und Sonne. Soll aber auch so ein kleiner Ausreißer nach oben bleiben. Es pendelt sich wieder ein bisschen weiter unten von den Temperaturen her ein, übers Wochenende hinweg.
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5: Ach Mensch, und Ferien sind doch einfach toll, oder? Wo sich sonst die Autos stapeln. Ja, auf dem Ring, auf den Autobahnen. Stand jetzt nicht ein einziger Stau. Wunderbar, ihr kommt gut durch.
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5: Und die neuesten Blitzer. 3 Stück. Einmal Neuperlach bei Gowarnstraße. Zum 2. Grübenzell am Zillerhof. Und zum 3. verkauft Sendling die Implerstraße. Und habt ihr noch mehr, dann ruft da an. 089 für München. 57 95 5. Mehr für euch. Eine gute Fahrt.
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6: Und falls ihr heute Morgen im Auto unterwegs seid und plötzlich so riesen LKW an euch vorbeifahren zieht, dann schaut mal hinten drauf, was die drauf haben. Es kann sehr gut sein, dass da zum Beispiel der Fünferlooping mit drauf ist oder die Alpinerbahn. Heute nämlich kommen die ganzen Fahrgeschäfte auf die Theresienwiese mit drauf. Dementsprechend, Obacht bitte, heißt es auch, dass man als Fußgänger oder Radfahrer nicht mehr über die Theresienwiese drüber kann. Also ab sofort alles komplett gesperrt.
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0: Ganz großes Thema aktuell, auch auf Social Media zum Beispiel. Da wird diskutiert und kommentiert bis zum geht nicht mehr. Es geht um eine Zuckersteuer. Aber auf Leitgetränke, und da fängt schon an das Problem, gell, Lukas?
2: Das ist ein ganz großes Problem. Eine Zuckersteuer auf Getränke ohne Zucker, also der Name, der ist ein bisschen irreführend. Ja. Diese Zuckersteuer, die war schon länger geplant. Also Getränke, die besonders viel Zucker drin haben, sollten schon lange teurer werden. Ist ja auch dann im Sinne der Gesundheit.
0: Ja, total.
2: Jetzt kam aber eben raus, dass diese Steuer zum Beispiel auch für Fruchtnektars, für Haferdrinks, Smoothies und eben auch Zero- und Leitgetränke gelten soll, weil die Süßungsmittel statt Zucker enthalten.
0: Ja, da sagen natürlich jetzt viele, das kann ja nicht sein. Genau. Wir sollen irgendwie weniger Zucker konsumieren und dann werden aber trotzdem die zuckerfreien Alternativen auch noch teurer gemacht.
2: Genau, das ist ja der Knackpunkt, warum sich alle so aufregen. Viele haben halt das Gefühl, das wird ja wieder nur gemacht, damit der Staat mehr Geld einnimmt. Jetzt muss man fairerweise sagen, um das Ganze zu deeskalieren, entschieden ist da noch nichts. Weil nicht nur auf Social Media regen sich die Leute extrem auf, nein, auch in der Politik gibt's ordentlich Gegenwind.
0: Und wir halten euch natürlich immer rund um die Uhr auf dem Laufenden, sobald es was Neues gibt. Hört ihr es zuerst hier bei uns.
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0: Ich weiß. Wenn man jetzt auf die Uhr schaut, dann ist das jetzt vielleicht nicht das krass coolste in Sachen Vorbild, was wir jetzt hier machen.
1: Aber dafür waren wir auch noch nie da.
0: So, aber es ist ja auch im Sinne der Wissenschaft.
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0: Wie gewohnt, immer mittwochs testen wir hier für euch die neuesten Produkte aus den Supermärkten in München Stadt und Land. Und jetzt eben geht es um eine neue Variante von Kinder Bueno.
1: Und zwar mit dunkler Schokolade. Eine
0: geil.
1: Limited Edition Dark. Was steht drauf? Waffel mit feiner Milch, Haselnusscreme und Zartbitterschokolade.
0: Magst du Zartbitter?
1: Ja, ich mag Zartbitter sehr gerne. Du?
0: Ja, ich auch sehr. Ja,
1: das habe ich auch erwartet bei dir fairerweise. Also, wir beißen mal rein.
0: Wieso hast du das erwartet? Aber

0: Ich finde, es unterscheidet sich jetzt nicht groß vom normalen Kinder Bueno, aber es ist total lecker.
1: Ich bin dabei.
0: Also, ob da jetzt halt bitter oder die normale Schokolade drüber ist, macht für mich überhaupt keinen Unterschied.
1: Doch, im Nachgeschmack. Merkst du es jetzt?
0: Ja, nee.
1: Wenn du schon... Nee? Doch, wenn du es quasi schon runtergeschluckt hast, dann kommt dieser Zartbittergeschmack.
0: Ah, okay. Na gut, wenigstens das.
1: Also für alle, die dunkle Schokolade mögen.
0: Kann man gut machen.
1: Gibt's nichts auszusetzen, glaube ich. Die Uhrzeit, wie gesagt, auf die achten wir jetzt nicht. Nee, aber sonst solltet ihr auch mal irgendein Produkt sehen, irgendwas Neues entdecken und sagen, hey, das sollen die zwei Deppen aus dem Radio dann testen. Okay, dann immer gern her damit. Schickt uns eine WhatsApp oder ruft kurz durch.
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0: Hier sind die Nachrichten mit Lisa Nagler. Taxis ohne Fahrer oder Fahrerin wird bei uns in München immer konkreter. In etwas über einem Jahr will die Google-Schwester Waymo hier in der Stadt komplett fahrerlose Taxis für alle anbieten. Die ersten Testfahrten, die sind schon in den kommenden Wochen geplant. München wäre die erste Stadt in der Europäischen Union mit so einem Angebot. Eine Musiklegende von uns gegangen. Country-Sängerin Dolly Parton mit 80 Jahren. Parton hatte laut Medienberichten Krebs. Sie habe tapfer einen kurzen Kampf gegen die Krankheit geführt, heißt es. US-Präsident Trump hat eine einwöchige Trauerbeflaggung angeordnet. Und noch die gute München-Nachricht. Auf Kontinuität und Verlässlichkeit setzt der FC Bayern in seiner Führungsebene. Der Aufsichtsrat der Münchner verlängert die Verträge mit Vorstandschef Jan-Christian Dresen und Sportvorstand Max Eberl bis Sommer 2029. Übermorgen eröffnet der FC Bayern die neue Bundesliga-Saison. Daheim in der Allianz Arena geht's gegen Stuttgart. Das waren die Nachrichten. Jetzt Wetter und Verkehr mit Lukas Dombo.
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3: Die Wochenmitte und das doch mit ganz ordentlichem Wetter heute. Genau wissen, wie es wird mit dem Charivari Münchenwetter. Ja, jetzt in der Früh noch viele Wolken. Hier und da ist auch mal ein Schauer mit dabei, der über uns drüber zieht. Also lieber mal was Regenfestes anziehen. Braucht ihr aber auch wirklich nur heute Morgen. Heute Nachmittag ist das alles schon gar kein Thema mehr. Schon heute Mittag nicht mehr. Ja, dann bis zu 27 Grad Sonne mit Wolken. Das wird ein insgesamt sehr, sehr schöner Tag. Morgen der Donnerstag dann ja echt mal heiß. Wieder 30 Grad und Sonne plötzlich. Soll aber auch so ein kleiner Peak, so ein kleiner Ausreißer nach oben sein. Danach dann übers Wochenende immer so um die 25 Grad.
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3: Und wir schauen auf die Straßen mit einer wichtigen Meldung von der A995 Kreuz München Süd in Richtung München zwischen Sauerlach und Oberhaching. Da liegen einige Gegenstände auf der Fahrbahn im Baustellenbereich. Und da staut sich's auch ein bisschen zurück. Da braucht ihr ungefähr 7 Minuten länger.
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3: Und die neuesten Blitzer kommen gleich doppelt von der Diana. Beide vielen Dank dir fürs Durchklingeln. Einmal, wenn ihr in Richtung Hadern unterwegs seid auf der Blumenauer Straße und auch in Obermenzing wird geblitzt auf der Alten Allee. Und außerdem steht noch ein Blitzer in Feldmoching auf der Freudstraße. Also, wenn ihr noch mehr habt, dann dürft ihr auch gerne wie die Diana jederzeit durchklingeln. Die Nummer ist die 089 für München 57 95 5.
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4: Ja, und wieder mal hat sich leider ein, ich finde, sehr, sehr sympathisches Promi-Paar getrennt. Carsten Maschmeyer und Veronika Ferres gehen nach 12 Ehejahren jetzt dann doch getrennte Wege. Aber ich muss ja sagen, das, was sie auf Instagram gemeinsam gepostet haben, so ein kleines Statement, das ist mit das Erwachsenste, was ich seit langem gesehen habe. Also man kann auch mit Würde und mit Respekt voreinander sagen, hey, es passt einfach nicht mehr.
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0: Happy Mittwoch, ihr Lieben.
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0: Die es aber in die Show schaffen wollen. Ihr kennt das Spiel. Wir stellen euch drei besondere Songs vor und ihr wiederum dürft entscheiden, welcher es dann in voller Länge hier in die Playlist reinschaffen soll. Legen wir gleich los, oder? Und ich finde, in den Sommerferien braucht's weiterhin richtig schöne Urlaubsvibes. Song Nummer 1 zum Beispiel ist ganz weit oben in den italienischen Charts. Ja.

und wir bleiben bei Song Nummer 3 auch im Rap-Bereich. Gehen allerdings von Berlin zu uns nach Bayern rüber. Es geht um Schlager-Rapper Dream. Der hat es tatsächlich schon in die zweite Woche geschafft. Willkommen!

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2: Hier sind die Nachrichten mit Lisa Nagler. Wir kennen solche Bilder aus Science-Fiction-Filmen. Werden jetzt Realität bei uns in der Stadt. Schon in gut einem Jahr bekommen wir Taxis ohne Fahrerinnen und Fahrer. Geht's nach der Google-Schwester Waymo. München-Reporterin Chantal Martin.
3: Schon in den kommenden Wochen sollen erste Testwagen auf Münchens Straßen unterwegs sein. Dann noch mit einem Sicherheitsfahrer am Steuer. Die Autos erfassen dabei das Straßennetz und werden auf den Münchner Verkehr eingestellt. Geplant ist, dass Fahrgäste Ende 2027 in München regulär ein fahrerloses Taxi nutzen können.
2: 23 Tage sind's noch bis zur Wiesn. Beim Aufbau, da steht jetzt der Endspurt an. Es geht los mit den großen Fahrgeschäften auf der Theresienwiese. München-Reporter Ingmar Dressler.
4: Ab heute ist die Theresienwiese wegen der finalen Bauarbeiten komplett gesperrt. Es starten die Arbeiten an Olympia-Looping, Alpina-Bahn und Riesenrad. Bis zum 19. September muss das alles fertig werden. Wer den Aufbau live verfolgen will, kann das über eine Webcam online tun.
2: Die Landwirtschaft in Bayern, die braucht weitere Hilfen, auch wegen der Trockenheit. Aber auch wegen hohen Kosten, heißt's vom Bauernverband. Der fordert jetzt eine 500 Millionen Staatszuschuss. Ohne Sofortprogramm müssten demnach viele Betriebe aufgeben. Die Hitzewellen und Dürren diesen Sommer sind heute großes Thema bei der Klausurtagung der Bundesregierung. Der Hauptfokus liegt auf Hitzeschutzmaßnahmen für die Zukunft. Beschlüsse sind noch keine geplant, folgen in späteren Kabinettssitzungen. Weiteres Thema: Wie bleibt unsere Wirtschaft wettbewerbsfähig? Kettenkarussell. Kann viel Spaß machen, ein guter Ort, um festzusitzen, eher nicht bei der Höhe. Passiert ist das gut 20 Fahrgästen in Hamburg. Das Kettenkarussell hatte einen Defekt, war am Abend stehen geblieben und das Ganze 3 Stunden lang. Die Hamburger Feuerwehr musste anrücken. Außer einen Schock sind die Fahrgäste unversehrt rausgekommen. Das waren die Nachrichten. Wetter und Verkehr gibt's jetzt mit Lukas Dombo.
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5: Heute am Mittwoch dürfen wir uns auf ein bisschen was von allem einstellen. Genau wissen, wie es wird mit dem Charivari Münchenwetter. Jetzt heute in der Früh noch viele Wolken, hier und da auch mal ein Schauer noch, der über uns drüber zieht. Auch darauf müssen wir uns einstellen. Ist dann aber auch schnell wieder durch. Vormittag, Mittag, Nachmittag, Sonne mit Wolken und vor allem heute dann schon am Nachmittag bis zu 27 Grad. In der Spitze morgen, der Donnerstag, schießt ja eh voll durch die Decke. 30 Grad plötzlich. Soll aber auch ein Einzeltag bleiben. Es beruhigt sich danach schon wieder. Freitag, Samstag, Sonntag immer so um die 25 Grad.
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5: Und es hat gekracht, ein Unfall mit Verletzten. Passt bitte gut auf, und zwar am Autobahnende der A8, wenn ihr nach München reinkommt. Da ist hier dieser große Kreisverkehr. Und wenn ihr über den rüberfahrt auf die Verdi-Straße, Ecke Pippinger Straße, da eben dieser Unfall. Also wenn ihr da vorbeikommt, bitte besonders vorsichtig fahren. Und dann noch ein kleiner Stau auf der A995 München in Richtung Kreuz München Süd. Das Ganze zwischen Unterhaching und Hofkirchen West. 5 Minuten plus.
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5: Und dann natürlich noch die neuesten Blitzer. Und der erste, der kommt vom Uwe. Vielen Dank dir. Nach wie vor zwischen Neuperlach und Trudering beidseitig wird geblitzt auf der Bajuwarenstraße. Außerdem mit dabei Obermenzing, die Alte Allee. Und auch in Gröbenzell wird geblitzt, da am Zillerhof. Euch allen eine gute und sichere Fahrt.
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6: So, ihr Mäuse, auf einer Skala von 1 bis 10, wie scharf seid ihr schon auf die Wiesn? Also, ich muss aufgrund meiner Schwangerschaft in diesem Jahr so ein bisschen langsamer machen. Ihr dagegen dürft es richtig krachen lassen. Und das Geile ist ja auch, es geht alles auch noch auf uns. Mehr dazu gleich.
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0: Ich hoffe sehr, ihr habt euch schon einen Reminder gesetzt. 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September, verraten wir euch, wie ihr an das fetteste Wiesenpaket aller Zeiten rankommt. Also das hat es so wirklich noch nie gegeben. 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

0: 95.5 Charivari und das wird jetzt so ein kleiner Flashback in unsere Kindheit.
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0: Wie gewohnt testen wir jeden Mittwoch die neuesten Produkte aus den Supermärkten in München, Stadt und Land. Und heute eben mit einem Produkt oder einer Süßigkeit, besser gesagt, absoluter Kindheitsklassiker, Lukas, oder?
3: Ja, aber in einem neuen Gewand. Die Werthers Original, diese Karamellbonbons, die so schön in den Zähnen kleben bleiben. Jetzt als Karamellbites. Bedeutet, das sind so kleine Kugeln innen mit Schokokeks und eben ummantelt mit Karamell.
0: Also wenn die nicht geil sind,
3: dann weiß ich es auch nicht.
0: Also riechen tun sie, als wäre da 100% Zucker mit drinnen.
3: Ich habe schon welche gegessen.
0: Du hast rote Lippen. Sag er mal.
3: Genau, was ich erwartet habe. Verdammt, Juhi, sind die lecker. Die musst du ganz weit von mir wegstellen, sonst esse ich die alle auf.
0: Boah, die sind voll wirklich gut.
3: Ne? Aber ich stand schon früher auf diese Karamellbonbons.
0: Ah, das ist... Ich hätte jetzt für alle Zahnärzte und Ärztinnen gerne gesagt, nein, nein, ich esse sie nicht, aber ich glaube, ein zweites Bonbon magst du auch noch?
3: Ja, aber bitte, unbedingt.
0: Boah, nee, ich hab gehofft, die schmecken nicht.
3: Die sind ganz gefährlich, ja, das stimmt.
0: Dann solltet ihr irgendwie auch mal irgendein Produkt sehen, irgendwas Neues, irgendwas Ausgefallenes entdecken, dann bitte immer gern her damit. Dann müsst ihr nicht gleich irgendwie Geld raushauen.
3: So.
0: Lasst es uns erstmal testen und danach können wir gemeinsam entscheiden, ob es sich lohnt, gell?
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2: Hier sind die Nachrichten mit Lisa Nagler. Autos ohne Fahrerinnen und Fahrer. In einigen Teilen der Welt schon ganz normal. Wohl bald auch bei uns in München. Schon in gut einem Jahr will der Robotaxi-Dienst Waymo hier in der Stadt starten. Testfahrten, die sind in den kommenden Wochen geplant. München wäre damit die erste Stadt EU-weit mit solchen fahrerlosen Taxis. Jolene oder auch 9to5. Wir alle haben ihre Songs sofort im Ohr. Die US-Country-Sängerin Dolly Parton ist

0: verstorben, mit 80 an Krebs. Mehr als 60 Jahre stand sie auf der Bühne. Weltstar Elton John hat Dolly Parton als gigantische Künstlerin mit dem gütigsten Herz gewürdigt. In den USA wehen für Parton alle Fahnen eine Woche lang auf Halbmast. Die Entscheidung aus München ist gefallen. Deutschland schickt Everytime von Sandra Wollner ins Oscar-Rennen, wurde aus 11 Filmen ausgewählt. Laut der Münchner Jury ein poetisches Kinoerlebnis. Es geht um den Tod einer Jugendlichen in Berlin und wie Mutter und Schwester danach ihren Alltag bewältigen. Das waren die Nachrichten. Jetzt Wetter und Verkehr mit Lukas Dombo.
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3: Das ist heute schon mal so ein bisschen der Aufbau-Mittwoch. Genau, wissen Sie, wie es wird mit dem Charivari Münchenwetter heute noch so ein bisschen verhalten. Vor allem jetzt in der Früh viele Wolken, hier und da auch mal noch ein Regenschauer mit dabei. Dann aber später am Nachmittag Sonne mit Wolken, vor allem schon bis zu 27 Grad. Aufbau, weil morgen geht es dann richtig rund, bis zu 30 Grad plötzlich. Wärmster Tag der Woche, viel Sonne. Dann am Freitag, Samstag, Sonntag, der beruhigt sich zum Glück aber auch wieder ein bisschen, wird es wechselhafter und nur noch so 25 Grad.
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3: So, schauen wir schnell auf die Straßen mit dem längsten Stau. Auf der A995 Kreuz München Süd in Richtung München zwischen Oberhaching und Unterhaching da ungefähr 10 Minuten plus. Und dann haben wir noch mit dabei die A96 Lindau in Richtung München zwischen Leim und Sendling am Autobahnende. Da dauert es 5 Minuten länger. Und nach wie vor Thema offen am Autobahnende der A8, wenn ihr nach München reinkommt. Über diesen großen Kreisel drüber fahrt und dann auf die Verdi-Straße. Das ist dann Ecke Pippinger Straße. Da ein Unfall mit Verletzten. Also fahrt hier bitte ganz besonders vorsichtig.
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3: Und die neuesten Blitzer, die haben wir zum Beispiel in Milbertshofen auf der Ingolstädter Straße. Zwischen Neuperlach und Trudering ist sie bei Juwarenstraße noch mit dabei. Und auch in Obermenzing wird geblitzt auf der Alten Allee. Wenn ihr noch irgendwas habt, gerne durchklingeln oder eine WhatsApp schreiben. Die Nummer dafür auf charivari.de. Merci euch.
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5: Und auch heute, ihr habt es gerade im Wetter gehört, kann hier und da ein bisschen Regen mit dabei sein. Macht aber gar nichts. Wir haben was richtig Gescheites für den Feierabend für euch. Eine richtig coole München-Serie wird im ZDF gezeigt. Mehr dazu gleich um 15:15.
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0: Rein geht's in den Mittwoch auf 95.5 Charivari. Es ist der 26. August und heute vor genau 70 Jahren. Obacht bitte.
1: Obacht.
0: Ist das erste Bravo-Magazin rausgekommen.
1: Das ist so lange her, wirklich, was eine Riesengeschichte. Hat damals übrigens 50 Pfennig nur gekostet, dieses Unfassbar. Erste Bravo-Magazin. Und zu Hochzeiten wurde die Bravo, das musst du dir vorstellen, so in den 70er, 80ern, über 1 Million Mal die Woche verkauft.
0: Die Woche? Überall,
1: ja. Das ist wirklich, die hat eine Auflage, das kannst du dir heutzutage nicht mehr vorstellen.
0: Aber ich finde, alleine wenn man schon Bravo-Magazin hört, da kommen Erinnerungen hoch, oder?
1: Ich glaube, das ist für so viele Generationen einfach Kindheit und Jugend.
0: Hey, Dr. Sommer. Ganz ehrlich, da hat man immer ganz schnell umgeblättert, wenn man irgendwie gemerkt hat, dass Mama und Papa in der Nähe sind.
1: Ja, da waren ja auch zwei nackte Menschen immer drin, das weiß ich noch. Das war das Aufregendste vom ganzen Tag.
0: Das ist heutzutage, finde ich, unvorstellbar.
1: Ja, klar, mit Internet und so, das ist nicht mehr so besonders, ne?
0: Und diese Fragen, die da gestellt worden sind. Du kannst mir nicht erzählen, dass diese Fragen echt waren. Das
1: Nein,
0: hat sich die Redaktion doch selber überlegt.
1: Also so absurde Sachen.
0: Oh, einfach nur wild.
1: Nee.
0: Ach, aber schön, oder? Ich finde, da wird einem gleich warm ums Herz.
1: Das
0: man fühlt sich auch ein bisschen alt, aber es wird einem auch warm.
1: Das ist Nostalgie.

0: Wir starten in den Mittwoch und für alle, die heute am Feierabend noch nichts vorhaben, Obacht bitte, ZDF. Dort startet heute nämlich die erste Hälfte der Serie München Beats.
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2: Ich dachte mir auch erstmal so, was ist das denn? Aber du musst es laut hören. Wirklich irre laut und mit anderen Menschen zusammen.
5: Was stand Mitte der 90er direkt in München, mitten in der Stadt und unweit des Ostbahnhofs? Richtig, eine Fabrik. Genauer gesagt die Pfanni-Werke. Doch nachdem diese schließen, kommt der legendäre
1: Kunstpark Ost.
5: Früher Europas größtes Partyareal. In den vier Teilen von München Beats geht's genau um diesen Teil unserer Stadtgeschichte. Klar, mit vielen, vielleicht auch zu vielen Nebenkriegsschauplätzen. Trotzdem hat die kurzweilige Serie sehr viele Nostalgie-Vibes. Nicht nur, weil man sich sofort an diverse Orte im Kunstpark zurückversetzt fühlt, sondern auch viel über das Leben ohne Handy und die Umstände von vor 30 Jahren erfährt. Pflicht für alle, die egal in welchem Club im Kunstpark Ost einst getanzt und gefeiert haben. Dem Rest wird die Serie wohl eher wenig geben. Doch für die über Hunderttausenden, die damals Wochenende für Wochenende durch die Clubs gezogen sind, Nostalgie pur und ein sauberer Backflash zum Ende der 90er.
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2: Hier sind die Nachrichten mit Lisa Nagler. Ein Taxi bestellen und dann sitzt niemand am Steuer. Was bisher noch ziemlich nach Zukunft klingt, hier in München schon bald ganz normal. Die Google-Schwester Waymo bringt ihre selbstfahrenden Autos zu uns in die Stadt. München-Reporter Fabian Schaffer.
3: Schon in den kommenden Wochen sollen erste Waymo-Autos durch München fahren. Zunächst sitzt dabei noch geschultes Personal am Steuer. Die Fahrzeuge sollen so das Straßennetz kennenlernen und auf den Münchner Verkehr vorbereitet werden. Ende 2027 will Waymo dann in München einen regulären Fahrdienst ganz ohne Fahrer starten, als erste Stadt in der Europäischen Union.

0: Die nötigen Genehmigungen dafür stehen allerdings noch aus. In den USA ist Waymo bereits in mehreren Großstädten unterwegs.
1: Und es geht weiter bei den Baustellen für S-Bahn-Fahrgäste bei uns. Nachdem der Halt Leim seit gestern teilweise ausfällt, gibt's neue Probleme, diesmal im Münchner Westen. Was wird gemacht? München-Reporter Benjamin Kühnel.
2: Am stärksten trifft es die S4. Zwischen Puchheim und Buchenau fahren bis zum 5. September keine S-Bahnen. Dort gibt es Ersatzbusse. Auch wer aus dem Münchner Westen weiter Richtung Allgäu oder Buchloe will, muss mit längeren Fahrzeiten und Umstiegen rechnen. Grund sind verschiedene gebündelte Bauarbeiten, zum Beispiel eine Gleiserneuerung oder Arbeiten an Weichen.
1: Arzt oder Ärztin werden ohne 1-0er-Abi. Geht bei uns mit der sogenannten Landarztquote. Und die ist so beliebt wie noch nie. Im neuen Semester haben sich über 180 Studierende eingeschrieben, so Gesundheitsministerin Gerlach. Wer sich dafür verpflichtet, der muss mindestens 10 Jahre in ländlichen Regionen in Bayern arbeiten. Hier fehlt's an Hausärzten. Und noch die gute München-Nachricht. Die Festzelte auf der Theresienwiese stehen. Gute 3,5 Wochen vom Wiesenstart. Jetzt kommen auch die großen Fahrgeschäfte dazu ab heute. Riesenrad, Fünferlooping, Alpinerbahn. Heißt für uns, die Theresienwiese ist komplett gesperrt. Erst nach dem Wiesenabbau ist die dann wieder frei, ab dem 22. Oktober. Das waren die Nachrichten. Wetter und Verkehr gibt's jetzt mit Lukas Dombo.
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5: So, und wer sagt's denn? Da schaut doch sogar mal ein bisschen die Sonne raus. Genau, wissen Sie, es wird mit dem Charivari München-Wetter. Die Wolken lichten sich immer weiter. Tendenziell wird das in Richtung Mittag und Nachmittag auch immer freundlicher, immer schöner. Bis zu 27 Grad heute. Echt schon relativ warm. Dann am Nachmittag. Morgen setzen wir dann nochmal eine Schippe drauf. Ja, 30 Grad auf einmal am Donnerstag. Wahnsinn. Fühlt sich dann wieder richtig krass sommerlich an. Aber das ist auch wirklich dann nur ein Tag. Danach beruhigt sich's wieder ein bisschen. Am spätestens Freitag, Samstag, Sonntag, da pendeln wir uns ein bei um die 25 Grad.
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5: Mit dem schnellen Blick auf die Straßen, aber viel zu erzählen habe ich gar nicht. 2 Meldungen. A9 95 München in Richtung Kreuz München Süd zwischen Unterhaching und Taufkirchen West. Da dauert es 10 Minuten länger. Und die A96 noch mit dabei. Lindau in Richtung München am Autobahnende in Sendling. 5 Minuten plus.
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5: Und wir kommen schnell zu den neuesten Blitzern. Haben wir zum Beispiel in Milbertshofen auf der Ingolstädter Straße, dann auf der Blumenauer Straße, wenn ihr in Richtung Hadern unterwegs seid. Und auch in Gröbenzell wird geblitzt am Zillerhof. Und habt ihr noch mehr? 089 für München 57 95 5.
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6: München Stadt und Land diskutieren gerade über die sogenannte Zuckersteuer. Aber was soll denn da genau teurer werden eigentlich bei uns? Worum geht's da genau? Alles, was ihr über dieses Thema wissen solltet, gleich um 7:15.
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0: Ja, da sagen natürlich jetzt viele, das kann ja nicht sein. Genau. Wir sollen irgendwie weniger Zucker konsumieren und dann werden aber trotzdem die zuckerfreien Alternativen auch noch teurer gemacht.
1: Genau, das ist ja der Knackpunkt, warum sich alle so aufregen. Viele haben halt das Gefühl, das wird ja wieder nur gemacht, damit der Staat mehr Geld einnimmt. Hm. Jetzt muss man fairerweise sagen, um das Ganze zu deeskalieren, entschieden ist da noch nichts. Weil nicht nur auf Social Media regen sich die Leute extrem auf, nein, auch in der Politik gibt's ordentlich Gegenwind.
0: Und wir halten euch natürlich immer rund um die Uhr auf dem Laufenden. Sobald es was Neues gibt, hört ihr es zuerst hier bei uns.
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7: Heute früh eher hier und da mal noch eine Regenjacke vonnöten gewesen. Das Ganze switcht jetzt um zur Sonnenbrille. Genau wissen, wie es wird mit dem Charivari Münchenwetter. Ja, es zieht immer weiter auf. Wird auch immer schöner. Heute dann ja auch noch bis zu 27 Grad. Ist aber erst so ein bisschen Warm-up. Ja, morgen, Donnerstag, heißester Tag der Woche. Bis zu 30 Grad sind drin. Ganz viel Sonne. Danach pendelt sich dann aber auch wieder ein bisschen ein. Wir beruhigen uns ein bisschen Freitagabend auch mal hier und da ein bisschen Regen mit dabei. Um die 25 Grad übers Wochenende.
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7: Da haben wir den Morgen schon fast rumgebracht und dann, Mann, dann so eine Meldung. A99 Westen Richtung Nürnberg hilft nichts. Tunnel Allach, Blockabfertigung. Staut sich dementsprechend natürlich auch zurück zwischen dem Kreuz West und Ludwigsfeld. Ungefähr eine Viertelstunde plus. Und dann noch ein kleinerer Stau A995 München in Richtung Kreuz München Süd zwischen Unterhaching und Taufkirchen West. Da sind es aber nur ungefähr 5 Minuten plus.
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7: So, und die neuesten Blitzer gerade eben reingekommen, nämlich von der Tanja in Neufahrn steht da einer auf der Christel-Kranz-Straße. Auch Milbertshofen wird geblitzt, die Ingolstädter Straße und in Feldmoching auf der Freudstraße. Habt ihr noch mehr? Dann sehr gerne durchklingeln. Oder ihr schreibt uns einfach eine WhatsApp, die Nummer auf charivari.de.
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0: Ja, und wieder mal hat sich leider ein, ich finde, sehr, sehr sympathisches Promi-Paar getrennt. Carsten Maschmeyer und Veronika Ferres gehen nach 12 Ehejahren jetzt dann doch

0: getrennte Wege. Aber ich muss ja sagen, das, was sie auf Instagram gemeinsam gepostet haben, so ein kleines Statement, das ist mit das Erwachsenste, was ich seit langem gesehen habe. Also man kann auch mit Würde und mit Respekt voreinander sagen, hey, es passt einfach nicht mehr.
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0: Happy Mittwoch, ihr Lieben.
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0: Die es aber in die Show schaffen wollen. Ihr kennt das Spiel. Wir stellen euch drei besondere Songs vor und ihr wiederum dürft entscheiden, welcher es dann in voller Länge hier in die Playlist reinschaffen soll. Legen wir gleich los, oder? Und ich finde, in den Sommerferien braucht's weiterhin richtig schöne Urlaubsvibes. Song Nummer 1 zum Beispiel ist ganz weit oben in den italienischen Charts.

0: an. Wir bleiben bei Song Nummer 3 auch im Rap-Bereich. Gehen allerdings von Berlin zu uns nach Bayern rüber. Es geht um Schlager-Rapper Dream. Der hat es tatsächlich schon in die zweite Woche geschafft.
1: Wir kommen!

0: Welcher Song taugt euch am meisten? Ab mit euch zum Voting auf charivari.de.
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12: Hier sind die Nachrichten mit Lisa Nagler. Es geht einen weiteren Schritt Richtung Olympia. Das Maskottchen der Olympischen Spiele 1972 kommt zurück in die Stadt. Heute auf den Marienplatz. Dackelwaldi, 3 Meter hoch. Im Mai hatte die Stadt das Konzept zu Olympia final beschlossen und sich dann offiziell beworben. Es geht um die Sommerspiele 2036, 40 oder 44. Oberbürgermeister Krause im Interview.
13: Ich glaube, dass Olympia eine gigantische Chance ist für uns als Stadt, dass wir wieder zusammenwachsen. Ich glaube übrigens aber auch eben über München hinaus, auf den ganzen Freistaat bezogen und auch für die ganze Bundesrepublik. Deswegen ist das übergeordnete Ziel auch, dass wir die Spiele eben nach Deutschland holen. Aber nochmal, für München wäre es ein wahnsinniger Booster.
12: Neben München könnten die Olympischen Spiele auch in Berlin oder der Rhein-Ruhr-Region stattfinden. Entschieden wird hier heute in genau einem Monat. Sie sorgt auch bei uns in München und der Region für viele Diskussionen. Die geplante Zuckersteuer. Der Kritikpunkt, sie könnte immer mehr Produkte betreffen als zuerst angenommen. Auch Säfte und Haferdrinks zum Beispiel. Bundesfinanzminister Klingbeil hat die Pläne bei NTV verteidigt.
14: Und das ist doch richtig, um unsere Kinder zu schützen, um dafür zu sorgen, dass man in Deutschland gesünder lebt. Dafür ist eine solche Steuer dann auch richtig.
12: Bis zu 36% teurer könnten bestimmte Getränke durch die Zuckersteuer werden. Das schon ab dem kommenden Jahr. Kritik an den Plänen gibt's unter anderem von der Union. Wie geht's weiter?

0: weiter mit den VW-Standorten. Nach dem Auftakt in Wolfsburg ist Volkswagen-Chef Blume heute in Emden und Zwickau bei Betriebsversammlungen in den Werken. Hier muss er Rede und Antwort zu den angekündigten Sparmaßnahmen stehen. Tausende Arbeitsplätze stehen offenbar auf dem Spiel. Zentrum für die Gaming-Branche ist Köln in den kommenden Tagen wieder. Die weltgrößte Computer- und Videospielmesse Gamescom läuft. Zum ersten Mal ist die Ausstellungsfläche komplett ausgebucht. Die Bundesregierung hat in Berichten angekündigt, die Branche mehr zu unterstützen mit 120 Millionen an Fördergeldern. S-Bahn-Probleme, die gibt's nicht nur bei der S4 seit heute. Und der Halt bei Leim entfällt teilweise seit gestern. Auch im Raum Starnberg stellen sich Fahrgäste auf ausgefallene S-Bahnen oder umgeleitete Züge ein. Die S8 fährt bis Montag zum Beispiel nicht nach Herrsching, sondern beginnt und endet in Gauting. Die Linie S5 fährt Herrsching in der Zeit an. Und das waren die Nachrichten aus München und der Welt.
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3: Genau wissen, wie es wird mit dem Charivari München-Wetter. Heute sind noch einzelne Schauer möglich. Richtung Mittag wird es aber dann trockener und danach wechseln sich die Wolken ein bisschen ab mit bis zu 26 Grad maximal. Der 3-Tage-Trend. Donnerstag wird es dann richtig warm mit 31 Grad und trocken. Freitag dann wieder unbeständiger mit Schauern und teilweise auch Gewittern. 25 Grad. Am Wochenende beruhigt sich das Wetter wieder. Teilweise sonnig, teilweise Wolken. Um die 24 Grad.
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4: Ingmar Dressler hier aus der Charivari Verkehrszentrale. Ja, ein ganz entspannter Vormittag aktuell auf den Straßen. Vor allem auf dem mittleren Ring kommt ihr gut durch. Einzelne kleine Verzögerungen gibt's, aber nichts Größeres. Sonst noch auf den Autobahnen die A995, wie in den letzten Tagen immer, leichter Zeitverlust Richtung Süden. Und zwar sind's hier aktuell 10 Minuten. Hier laufen ja gerade einige Baustellen.
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4: Der neueste in Neufahrn auf der Christel-Kranz-Straße. Danke dir, Tanja, fürs Durchmelden. Dann noch in Milbertshofen die Ingolstädter Straße stadtauswärts und in Feldmoching auf der Freudstraße auch stadtauswärts. Wenn ihr noch was seht, Staus oder Blitzer, jederzeit melden in der kostenlosen Charivari-App.
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3: Oder die Urlaubsvertretung. Ich bin Felix Berz. Also wenn ihr schon wieder irgendwo 31 Grad gelesen habt und innerlich den Ventilator aus dem Keller holen wollt, bitte bleibt ganz entspannt. Morgen wird der heißeste Tag der Woche, aber eben auch nur dieser eine Tag über 30. Danach wird es wieder deutlich angenehmer. Also keine neue Hitzewelle, sondern eher so ein kurzer Sommerausreißer zur Wochenmitte. Musikalisch legen wir los mit einer Kombi, auf die Fans übrigens über 10 Jahre warten mussten. Martin Garrix und Ed Sheeran mit Repeat It. Der Song wurde 2014 angefangen und erst dieses Jahr fertiggestellt. Wir hören rein.
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0: Also wenn jemand sagt, jetzt leg dich mal ins Zeug, dann ist klar, jetzt bitte nicht gemütlich weitermachen. 95,5 Charivari hier. Aber warum heißt das eigentlich so? Was ist dieses Zeug, in das wir uns angeblich reinlegen sollen? Susanne schaut sich das heute für uns an, gleich beim Sprichwortcheck auf 95,5 Charivari.
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0: Genau wissen, wie es wird mit dem Charivari München Wetter. Der Mittwoch braucht heute ein bisschen, damit er anläuft. Kommt aber ganz gut in die Gänge dann. Einzelne Schauer sind mit dabei. Gegen Nachmittag wird es dann trocken. Zwischendurch ein bisschen Sonne und bis zu 26 Grad. Der 3-Tage-Trend. Morgen wird der wärmste Tag mit 31 Grad. Freitag kommt dann die Abkühlung mit Regen- und Gewittergefahr. Und der Samstag bzw. das Wochenende wieder freundlicher und trocken bei 24 Grad.
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11: Ja, jetzt am Mittwochvormittag kommt ihr ganz, ganz entspannt durch im Münchner Stadtverkehr. Ingmar Dressler hier aus der Charivari Verkehrszentrale. Nur eine Meldung habe ich aktuell und die ist von den Autobahnen A995 zwischen Unterhaching und Sauerlach. 4 Kilometer Stau, Zeitverlust bei 15 Minuten. Ansonsten sowohl im Stadtgebiet als auch auf den Autobahnen aktuell keine größeren Staus oder Verzögerungen.
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11: Gerade reingekommen in Hadern auf der Schröfelhofstraße, stadtauswärts. Dann noch neu fahren die Christel-Kranz-Straße. Danke dir, Tanja, fürs Durchmelden. Und immer noch in Milbertshofen auf der Ingolstädter Straße. Wenn ihr noch was seht, Staus oder Blitzer, jederzeit her damit. 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

0: Sich ins Zeug legen, sagen wir ständig, wenn sich jemand richtig anstrengen soll. Aber warum kommt dieser Ausdruck eigentlich? Susanne hat die Antwort.
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2: Woher kommen die Sprichwörter, die wir jeden Tag benutzen? Ich erkläre es euch. Heute geht's um die Redewendung sich ins Zeug legen, sagen wir ja, wenn wir uns ganz besonders anstrengen. Und der Begriff Zeug, der bezieht sich dabei auf das Geschirr von Zugpferden oder Ochsen. Denn wenn diese Tiere einen Wagen oder auch einen Pflug gezogen haben, dann mussten die sich ja sehr anstrengen und sich mit ihrem gesamten Körper in das Geschirr, also ins Zeug legen.
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0: An dieser Stelle sage ich es gerne nochmal, hier ist 95.5 Charivari für alle, die über Leim unterwegs sind. Da bleibt es bei der S-Bahn erstmal ein Geduldsspiel. Seit dieser Woche halten mehrere Linien stadteinwärts nicht mehr in Leim und das ist nicht nur kurz, sondern längerfristig. Also falls ihr heute dachtet, warum fühlt sich mein Arbeitsweg plötzlich anders an, genau deshalb, bevor ihr los müsst, Verbindung checken, wäre sinnvoll.
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12: Hier sind die Nachrichten mit Lisa Nagler. Die Verbraucherzentralen, auch bei uns, die schlagen Alarm. Es ärgern sich immer mehr über Verträge, die einfach so aufgedrängt werden. München-Reporter Sebastian Impekhofen.
13: Zum Beispiel für Bücher, Zeitschriften oder Glücksspiele. Im ersten Halbjahr sind dazu mehr als 24.000 Beschwerden bundesweit eingegangen. Das sind 7% mehr als im Jahr davor. Die Verbraucherzentralen fordern, Verträge, die am Telefon abgeschlossen werden, sollen erst gültig sein, wenn sie auch später schriftlich bestätigt werden.
12: Ein Taxi bestellen und dann sitzt niemand am Steuer. Was bisher noch ziemlich nach Zukunft klingt, hier in München schon bald ganz normal. Die Google-Schwester Waymo bringt ihre selbstfahrenden Autos zu uns in die Stadt. München-Reporter Fabian Schaffer.
14: Schon in den kommenden Wochen sollen erste Waymo-Autos durch München fahren. Zunächst sitzt dabei noch geschultes Personal am Steuer. Die Fahrzeuge sollen so das Straßennetz kennenlernen und auf den Münchner Verkehr vorbereitet werden. Ende 2027 will Waymo dann in München einen regulären Fahrdienst ganz ohne Fahrer starten, als erste Stadt in der Europäischen Union. Die nötigen Genehmigungen dafür stehen allerdings noch aus. In den USA ist Waymo bereits in mehreren Großstädten unterwegs.
12: Um die Hitzewellen, Dürren und neue Schutzmaßnahmen geht's heute bei der Klausurtagung der Bundesregierung. Beschlüsse sind noch keine geplant, folgen in späteren Kabinettssitzungen. Wählen, das gesammelt an einem Tag, schlägt Bundestagsvizepräsident Nuripur vor. Zum Beispiel Bundestags- und Kommunalwahlen an einem Tag, an einem zweiten Termin alle Landtagswahlen. Dauerwahlkampf schade dem Land, so Nuripur in der Süddeutschen Zeitung. Weltweit trauern Stars wie Elton John, Taylor Swift und Beyoncé um Dolly Parton. Die Country-Sängerin ist mit 80 Jahren gestorben. In den USA wehen alle Fahnen für sie eine Woche lang auf Halbmast. Das Empire State Building in New York, das leuchtet zum Beispiel rosa. Und das waren die Nachrichten aus München und der Welt.
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1: Genau wissen, wie es wird mit dem Charivari München-Wetter. Heute sind noch einzelne Schauer möglich. Richtung Mittag wird es aber dann trockener und danach wechseln sich die Wolken ein bisschen ab mit bis zu 26 Grad maximal. Der 3-Tage-Trend. Donnerstag wird es dann richtig warm mit 31 Grad und trocken. Freitag dann wieder unbeständiger mit Schauern und teilweise auch Gewittern. 25 Grad. Am Wochenende beruhigt sich das Wetter wieder. Teilweise sonnig, teilweise Wolken. Um die 24 Grad.
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3: Ein ganz entspannter Mittwochvormittag auf den Münchner Straßen. Ingmar Dressler hier aus der Charivari-Verkehrszentrale. Nur auf der A995, und zwar zwischen Unterhaching und Sauerlach, da staut sich's immer noch. 4 Kilometer Zeitverlust bei 10 Minuten, also auch hier nichts Wildes. Und dann gerade noch reingekommen auf der A99, Ostumfahrung Richtung Nürnberg. Zwischen der Raststätte Vaterstetten-Ost und Kirchheim ist der Standstreifen blockiert nach einem Unfall. Hier aber keine Verkehrsbeeinträchtigung. Also ihr kommt größtenteils auch auf den Autobahnen ganz gut durch.
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3: Einer steht in Giesing auf der Grünwalder Straße. Dann noch Trudering die Bajuwanstraße. Achtung beidseitig und hier gilt Tempo 30. Und noch in Mosach auf der Allacher Straße. Wenn ihr noch was seht, Staus oder Blitzer, jederzeit melden in der kostenlosen Charivari-App.
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1: Ja, die liegt immer noch im Liegestuhl. Ich bin die Vertretung, ich bin Felix Berz. Ja, wir haben viel vor diese Stunde. Wir schauen gemeinsam auf die Wiesen, auf die Theresienwiese. Was ist da los? Was gibt es für Einschränkungen ab heute für die Fußgänger, für die Fahrradfahrer und so weiter? Kurz vorweg, abkürzen ist nicht mehr. Ja, und viel Musik haben wir auch am Start. Gleich Bibi Rexha und Faithless, so ein bisschen zum Reinkommen in den Mittwoch. Mit New Religion und Kamrat ist jetzt am Start. Hug Yourself.
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0: Hier ist 95.5 Charivari am Mittwoch auf der Theresienwiese. Wird's ab heute nochmal richtig ernst. Jetzt kommen nämlich die großen Fahrgeschäfte zu uns nach München. Und beim Olympia-Looping und Co. reden wir nicht über so 2-3 Anhänger und 2 Schraubenschlüssel. Was da alles nach München gekarrt und aufgebaut wird, darum kümmern wir uns gleich bei 95.5 Charivari.
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12: Genau wissen, wie es wird mit dem Charivari München Wetter. Der Mittwoch braucht heute ein bisschen, damit er anläuft. Kommt aber ganz gut in die Gänge dann. Einzelne Schauer sind mit dabei. Gegen Nachmittag wird es dann trocken. Zwischendurch ein bisschen Sonne und bis zu 26 Grad. Der 3-Tage-Trend. Morgen wird der wärmste Tag mit 31 Grad. Freitag kommt dann die Abkühlung mit Regen- und Gewittergefahr. Und der Samstag bzw. das Wochenende wieder freundlicher und trocken bei 24 Grad.
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13: Ein ganz entspannter Mittwochvormittag auf den Münchner Straßen. Ingmar Dressler hier aus der Charivari-Verkehrszentrale. Nur auf der A995, und zwar zwischen Unterhaching und Sauerlach, da staut sich's immer noch. 4 Kilometer Zeitverlust bei 10 Minuten, also auch hier nichts Wildes. Und dann gerade noch reingekommen auf der A99, Ostumfahrung Richtung Nürnberg. Zwischen der Raststätte Vaterstetten-Ost und Kirchheim ist der Standstreifen blockiert nach einem Unfall. Hier aber keine Verkehrsbeeinträchtigung, also ihr kommt größtenteils auch auf den Autobahnen ganz gut durch.
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13: Einer steht auf der Zahndorfer Straße. Das ist die, die direkt neben der A94 verläuft. Dann noch in Mosach auf der Allacher Straße. Und ich habe auch noch drin in Sendling die Implerstraße. Wenn ihr noch was seht, Staus oder Blitzer, jederzeit melden. Und zwar in der kostenlosen Charivari-App.
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1: Mit 95,5 Charivari durch den Mittwoch. Also wenn ihr heute an der Theresienwiese vorbeikommt und da plötzlich gefühlt eine komplette Achterbahn in Einzelteile herumliegt, das soll so sein. Denn ab heute startet beim Wiesenaufbau die nächste große Phase. Jetzt kommen die Fahrgeschäfte. Zuerst der Olympia-Looping, Alpina-Bahn, Wildwasserbahn und das Riesenrad. Und danach folgen Stück für Stück die kleineren Geschäfte. Und beim Olympia-Looping versteht man ziemlich schnell, warum der so früh da ist. Und 900 Tonnen Material, 1250 Meter Schiene. Und für den Umzug nach München braucht es ungefähr 50 LKW-Ladungen. Aufgebaut ist das Ganze fast 39 Meter hoch und jagt euch später mit bis zu 100 Sachen durch 5 Loopings. Also quasi XXL Lego für große und starke Männer. Ja, falls ihr dachtet, Wiesenaufbau heißt Zelt hinstellen, Bierbänke rein, fertig, dann muss ich euch da leider enttäuschen. Und deshalb ist die Theresienwiese auch ab heute komplett für Fußgänger und Radfahrer gesperrt. Wichtige Info für alle Jogger zum Beispiel. Am 19. September muss schließlich alles fertig und bereit sein.

0: Mit 95,5 Charivari durch den Mittwoch. Also wenn ihr heute an der Theresienwiese vorbeikommt und da plötzlich gefühlt eine komplette Achterbahn in Einzelteile herumliegt, das soll so sein. Denn ab heute startet beim Wiesenaufbau die nächste große Phase. Jetzt kommen die Fahrgeschäfte. Zuerst der Olympia-Looping, Alpina-Bahn, Wildwasserbahn und das Riesenrad. Und danach folgen Stück für Stück die kleineren Geschäfte. Und beim Olympia-Looping versteht man ziemlich schnell, warum der so früh da ist. Und 900 Tonnen Material, 1250 Meter Schiene. Und für den Umzug nach München braucht es ungefähr 50 LKW-Ladungen. Aufgebaut ist das Ganze fast 39 Meter hoch und jagt euch später mit bis zu 100 Sachen durch 5 Loopings. Also quasi XXL Lego für große und starke Männer. Ja, falls ihr dachtet, Wiesenaufbau heißt Zelt hinstellen, Bierbänke rein, fertig, dann muss ich euch da leider enttäuschen. Und deshalb ist die Theresienwiese auch ab heute komplett für Fußgänger und Radfahrer gesperrt. Wichtige Info für alle Jogger zum Beispiel. Am 19. September muss schließlich alles fertig und bereit sein.
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8: Gleich ist es 12 Uhr.
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11: Hier sind die Nachrichten mit Lisa Nagler. Es geht einen weiteren Schritt Richtung Olympia. Das Maskottchen der Olympischen Spiele 1972 kommt zurück in die Stadt. Heute auf den Marienplatz. Dackel Waldi, 3 Meter hoch. Im Mai hatte die Stadt das Konzept zu Olympia final beschlossen und sich dann offiziell beworben. Es geht um die Sommerspiele 2036, 40 oder 44. Oberbürgermeister Krause im Interview.
12: Ich glaube, dass Olympia eine gigantische Chance ist für uns als Stadt, dass wir wieder zusammenwachsen. Ich glaube übrigens aber auch eben über München hinaus, auf den ganzen Freistaat bezogen und auch für die ganze Bundesrepublik. Deswegen ist das übergeordnete Ziel auch, dass wir die Spiele eben nach Deutschland holen. Aber nochmal, für München wäre es ein wahnsinniger Booster.
11: Neben München könnten die Olympischen Spiele auch in Berlin oder der Rhein-Ruhr-Region stattfinden. Entschieden wird hier heute in genau einem Monat. 23 Tage sind's noch bis zur Wiesn. Beim Aufbau, da steht jetzt der Endspurt an. Es geht los mit den großen Fahrgeschäften auf der Theresienwiese. München-Reporter Ingmar Dressler.
13: Ab heute ist die Theresienwiese wegen der finalen Bauarbeiten komplett gesperrt. Es starten die Arbeiten an Olympia-Looping, Alpinerbahn und Riesenrad. Bis zum 19. September muss das alles fertig werden. Wer den Aufbau live verfolgen will, kann das über eine Webcam online tun.
11: Kein Respekt mehr vor der Natur, haben viele Hobbyflieger von Drohnen. Darüber klagt der Landesbund für Naturschutz. Immer öfter werden die Fluggeräte zum Problem für Tiere in Naturschutzgebieten wie im Berchtesgadener Land. Ranger beobachten zum Beispiel rund um den Königssee immer mehr Drohnen. Kettenkarussell kann viel Spaß machen. Ein guter Ort, um festzusitzen, eher nicht bei der Höhe. Passiert ist das gut 20 Fahrgästen in Hamburg am Dom. Das Kettenkarussell hatte einen Defekt, war am Abend stehen geblieben und das ganze 3 Stunden. Die Hamburger Feuerwehr musste anrücken. Außer dem Schock ist den Fahrgästen soweit nichts passiert. Zentrum für die Gaming-Branche ist Köln die kommenden Tage wieder. Die weltgrößte Computer- und Videospielmesse Gamescom, die läuft. Zum ersten Mal ist die Ausstellungsfläche komplett ausgebucht. Die Bundesregierung hat in Berichten angekündigt, die Branche mehr zu stärken mit 120 Millionen an Fördergeldern. Und das waren die Nachrichten aus München und der Welt.
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15: Genau wissen, wie es wird mit dem Charivari München-Wetter. Heute sind noch einzelne Schauer möglich. Richtung Mittag wird es aber dann trockener und danach wechseln sich die Wolken ein bisschen ab mit bis zu 26 Grad maximal. Der 3-Tage-Trend. Donnerstag wird es dann richtig warm mit 31 Grad und trocken. Freitag dann wieder unbeständiger mit Schauern und teilweise auch Gewittern. 25 Grad. Am Wochenende beruhigt sich das Wetter wieder. Teilweise sonnig, teilweise Wolken. Um die 24 Grad.
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13: Wenig los auf den Straßen in München aktuell. Ich habe hier gerade die Charivari Verkehrskarte.

0: vor mir liegen und ich muss wirklich reinzoomen und gucken, wo überhaupt irgendwelche Staus sind. Im Stadtgebiet alles grün, alles entspannt, auch auf dem mittleren Ring. Nur auf den Autobahnen, da habe ich einen ganz, ganz kleinen Stau und zwar im Osten auf der A94 zwischen Parsdorf und Markt Schwaben. 5 Minuten Zeitverlust, ansonsten noch auf der A995. Im Münchner Süden ist es leicht orange, das heißt hier stockender Verkehr, aber nichts Spektakuläres. Ihr kommt also ganz entspannt an euer Ziel.
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0: Der neueste in Mosach auf der Allacher Straße, dann noch im Hasenbergel die Dülfer Straße und in Hadern auf der Schröfelhofstraße. Wenn ihr noch was seht, Staus oder Blitzer, immer her damit und zwar in der kostenlosen Charivari-App.
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4: Die ist noch im Urlaub. Ich bin Felix Berz, die Vertretung. Wer in den 90ern in München feiern war, könnte heute Abend beim Fernsehen ziemlich viele Erinnerungen zurückbekommen. Im ZDF startet heute München Beats. Die vierteilige Serie erzählt vom München der 90er und davon, wie nach dem Ende der Pfanni-Produktion hinterm Ostbahnhof der legendäre Kunstpark Ost entstanden ist. Damals eins der größten Party-Areale Europas. Also ein kleines Stück Münchener Nachtleben zum Zurückreisen und wir machen den Sound für euren Mittag. Heute Abend gibt's München Beats, jetzt gibt's Feel Good Music. 30 Minuten am Stück.
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1: Wenn ihr morgen mit dem Auto über den Mittleren Ring müsst, dann vielleicht heute schon mal kurz mental vorbereiten. 95.5 Charivari hier am Mittwoch. An der Landshuter Allee wird ab morgen früh um 6 Uhr die westliche Fahrbahn Richtung Süden bzw. Donnersberger Brücke komplett gesperrt. Bis Sonntagabend. Die Stadt empfiehlt den Bereich großräumig zu umfahren und mehr Zeit einzuplanen. Also für alle, die morgen früh normalerweise exakt so losfahren, dass sie auf die Minute ankommen, vielleicht ausnahmsweise 2 Minuten früher aufstehen.
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7: Genau wissen, wie es wird mit dem Charivari München Wetter. Der Mittwoch braucht heute ein bisschen, damit er anläuft. Kommt aber ganz gut in die Gänge dann. Einzelne Schauer sind mit dabei. Gegen Nachmittag wird es dann trocken. Zwischendurch ein bisschen Sonne und bis zu 26 Grad. Der 3-Tage-Trend. Morgen wird der wärmste Tag mit 31 Grad. Freitag kommt dann die Abkühlung mit Regen- und Gewittergefahr. Und der Samstag bzw. das Wochenende wieder freundlicher und trocken bei 24 Grad.
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8: Ingmar Dressler hier aus der Charivari-Verkehrszentrale. Wenig los auf den Straßen in München, im Stadtgebiet. Alles ruhig, alles entspannt. Auf den Autobahnen habe ich zwei kleine Meldungen. Einmal auf der A94 München Richtung Passau zwischen Parsdorf und Markt Schwaben. 3 Kilometer Stau, Zeitverlust bei 12 Minuten. Und auf der A96 Lindau Richtung München zwischen Freiham Süd und Gräfelfing. Achtung Fahrradfahrer auf der Fahrbahn, hier also aufpassen. Ansonsten auch auf den Autobahnen alles ruhig, keine größeren Staus aktuell.
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8: Da habe ich im Hasenbergl die Dülferstraße drin, dann Hadernstadt auswärts die Schriffelhofstraße und noch in Sendling die Implerstraße.
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0: Es gibt Dinge zur Wiesn, die laufen jedes Jahr gleich. 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Und dann kommen wir von 95.5 Charivari und legen noch einen drauf.
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0: Es wird spannend für alle Camper, 95.5 Charivari hier. Falls ihr für den nächsten Urlaub gar nicht weit weg wollt, Bayern kann offenbar ziemlich gut Camping. In der aktuellen Ranking-Geschichte vom ADAC schaffen es 9 bayerische Campingplätze unter Europas Top 100. Der beliebteste liegt sogar fast vor der Haustür, der Campingplatz am Pilsensee, europaweit auf Platz 27. Das Ranking basiert auf den Seitenaufrufen der Nutzer zwischen Januar und Juli. Also, falls ihr dachtet, für einen richtig gefragten Campingplatz müsst ihr erstmal bis Italien fahren. Offenbar nicht.
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7: Hier sind die Nachrichten mit Chantal Martin. Eins der wichtigsten Projekte im Nahverkehr bei uns in der Stadt hat eine wichtige Hürde genommen. Die Tram-West-Tangente. Sie wurde jetzt auf der kompletten Strecke genehmigt. München-Reporter Benjamin Kühl.
8: Die Regierung von Oberbayern hat jetzt auch den zweiten Bauabschnitt vom Waldfriedhof bis zur Aidenbachstraße freigegeben. Damit kann die neue Tramverbindung quer durch den Münchner Westen vom Romanplatz bis nach Obersendling durchgehend gebaut werden. Ab Oktober starten die Stadtwerke mit ersten Vorarbeiten wie Beleuchtung und Baumschutz. Die Gleisbauarbeiten folgen dann im kommenden Sommer.
7: Die Verbraucherzentralen auch bei uns schlagen Alarm. Es ärgern sich immer mehr Menschen über Verträge, die ihnen einfach so aufgedrängt werden. München-Reporter Sebastian Impikhofen.
9: Zum Beispiel für Bücher, Zeitschriften oder Glücksspiele. Im ersten Halbjahr sind dazu mehr als 24.000 Beschwerden bundesweit eingegangen. Das sind 7% mehr als im Jahr davor. Die Verbraucherzentralen fordern, Verträge, die am Telefon abgeschlossen werden, sollen erst gültig sein, wenn sie auch später schriftlich bestätigt werden.
7: Aufatmen für Fans von Cola Zero oder Hafermilch. Finanzminister Klingbeil hat dem Vorschlag aus seinem eigenen Ministerium, dass auch zuckerfreie Getränke unter die geplante Zuckersteuer fallen sollten, jetzt eine klare Absage erteilt. Auf Instagram schreibt er, das werde nicht kommen, denn eine Zuckersteuer auf zuckerfreie Getränke ergebe keinen Sinn. Wellen gesammelt an einem Tag, das schlägt Bundestagsvizepräsident Nuripur vor. Zum Beispiel Bundestags- und Kommunalwahlen an einem Termin, an einem zweiten dann alle Landtagswahlen. Denn Dauerwahlkampf schade dem Land, so Nuripur in der SZ. Und noch die gute Nachricht des Tages. Interpol hat jetzt einen Erfolg gegen Romance-Scammer erzielt. Also Menschen, die online Liebe vortäuschen und ihre Opfer um viel Geld bringen. Beamte aus 22 Ländern haben über 260 Verdächtige identifiziert. 58 davon sind jetzt festgenommen worden. Das waren die Nachrichten aus München und der Welt.
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10: Genau wissen, wie es wird mit dem Charivari München-Wetter. Der Mittwoch macht am Nachmittag richtig was her. Viel Sonne, es bleibt trocken und bis zu 27 Grad. Der Drei-Tage-Trend. Morgen wird der heißeste Tag mit rund 30 Grad. Freitag dann wieder deutlich wechselhafter mit Schauern bei 26 Grad. Und das Wochenende wird relativ angenehm. Viel Sonne, weniger harmlose Wolken, 25 Grad.
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11: Ingmar Dressler hier aus der Charivari-Verkehrszentrale. Ja, es ist ein seltener Anblick. Ich habe keine einzige Meldung aktuell. Auch beim Blick auf die Karte, alles grün. Gut, hier und da rund um die Autobahnkreuze und auf dem mittleren Ring mal stockender Verkehr, aber nichts Spektakuläres. Deswegen schauen wir doch mal auf die Gleise, was bei den S-Bahnen geht. Da habe ich drinstehen, auf der S1 fällt Moching ein technischer Defekt an einem Bahnübergang. Deswegen immer noch Verspätungen in beiden Richtungen von bis zu 15 Minuten. Ansonsten dran denken, beim Bahnhof Leim, da aktuell Haltausfälle für die S3, S4, S6 und S8. Das Ganze wegen Bauarbeiten an der zweiten Stammstrecke. Aber auch hier auf den Gleisen nichts Großes, nichts Spektakuläres. Zum Beispiel auf der Stammstrecke läuft alles rund.
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11: Einer steht in Trudering auf der Riemerstraße stadteinwärts. Danke dir, Andreas, fürs Durchmelden. Dann noch in Mosach die Allacher Straße und im Hasenbergel auf der Dülferstraße.

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2: Mit Felix Berz. Falls ihr langsam komplett das Gefühl für die Wochentage verloren habt, es ist Mittwoch und wir sind tatsächlich schon in der vierten Ferienwoche der Sommerferien. Man merkt es München auch noch so ein bisschen an. Viele sind weg, manches läuft ein bisschen entspannter und bei denjenigen, die zu Hause sind, stellt sich langsam dieses schöne Feriengefühl ein. Man weiß morgens nicht unbedingt sofort, welcher Wochentag eigentlich ist. Wir übernehmen deshalb zumindest die musikalische Tagesplanung mit 30 Minuten Feel Good Music am Stück und Christopher Randy legt los. Good Old Days.
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2: Genau wissen, wie es wird mit dem Charivari München Wetter. Falls ihr heute Nachmittag noch raus wollt, könnt ihr gerne machen. Es bleibt trocken, die Sonne kommt gut durch und wir landen bei bis zu 27 Grad. Der 3-Tage-Trend. Morgen einmal kurz Hochsommer mit rund 30 Grad. Freitag kommen dann wieder Schauer rein bei ungefähr 26. Und das Wochenende wird ruhig und entspannt bei 25 Grad.
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3: Ingmar Dressler hier aus der Charivari-Verkehrszentrale. Immer noch alles ruhig auf den Straßen in München. Eine Meldung ist jetzt aber reingekommen auf der A8. Und zwar München Richtung Salzburg zwischen Bad Aibling und Rosenheim. 2 Kilometer Stau, Zeitverlust bei 10 Minuten. Ansonsten rund ums Kreuz Ost auf der A99 Hohenbrunn Richtung Kirchheim sitzt aktuell 5 Minuten Zeitverlust. Sonst auch auf den Autobahnen alles ruhig und entspannt.
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3: Da habe ich in Giesing die Grünwalder Straße, dann noch Trudering die Riemer Straße und in Mosach auf der Allacher Straße. Wenn ihr noch was seht, Staus oder Blitzer, jederzeit durchmelden und zwar in der kostenlosen Charivari-App.
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Olivia Dean macht sich den Mittwoch ganz entspannt mit So Easy auf 95.5 Charivari. Ja, jetzt kommen wir zu einem Song von Maroon 5, Moves Like Jagger. Sehr cooles Teil, zusammen mit Christina Aguilera. Und da geht es so ein bisschen um den Song, jemanden mit genau dieser Selbstsicherheit ranzukriegen. Nicht mit großen Worten, sondern eher, lass dich einfach drauf ein, ich zeig dir, was ich kann. Und Jagger steht dabei einfach für diesen speziellen Bewegungsstil von Mick Jagger. Nicht perfekt, nicht durchchoreografiert, sondern wild, locker und komplett so ein bisschen sein eigenes Ding. Kennen wir von Michael Jackson. Also wenn ihr den Song hört, es geht nicht darum, wirklich tanzen zu können wie ein Profi. Es geht eher um diesen Mut, einfach loszulegen, als wäre einem kurz völlig egal, wie es aussieht. Maroon 5 und Christina Aguilera. Moves Like Jagger auf 95.5 Charivari.

0: An dieser Stelle sage ich es gerne nochmal, hier ist 95.5 Charivari für alle, die über Leim unterwegs sind. Da bleibt es bei der S-Bahn erstmal ein Geduldsspiel. Seit dieser Woche halten mehrere Linien stadteinwärts nicht mehr in Leim und das ist nicht nur kurz, sondern längerfristig. Also falls ihr heute dachtet, warum fühlt sich mein Arbeitsweg plötzlich anders an, genau deshalb, bevor ihr los müsst, Verbindung checken, wäre sinnvoll.
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6: Hier sind die Nachrichten mit Chantal Martin. Es wäre eine Revolution im Münchner Straßenverkehr. Schon Ende kommenden Jahres sollen in der Stadt fahrerlose Taxis unterwegs sein. Der Anbieter Waymo hat angekündigt, schon jetzt mit ersten Tests zu starten. Das Münchner Taxigewerbe beobachtet die Entwicklung genau. Gregor Beiner vom Taxiverband München im Interview.
7: Wir beschäftigen uns mit der Thematik schon sehr lange und sind auch sehr stark in den Gesprächen involviert. Es geht grundsätzlich darum, dass Robotaxis ja das Wort Taxi schon mittragen und damit auch Teil unserer DNA und Zukunft sein werden. Und dementsprechend fürchten wir uns davor nicht.
6: Es gibt zu wenige Ärztinnen und Ärzte bei uns, gerade in ländlichen Regionen wie in den Landkreisen Erding oder Freising. Um das zu ändern, gibt es die sogenannte Landarztquote bei uns in Bayern und die wird immer beliebter. Lokalreporterin Cora Weidner.
8: Arzt oder Ärztin werden ohne 1-0er Abi. Das geht mit der Quote. Fürs neue Wintersemester an den Unis ab Mitte Oktober haben sich über 180 Studierende eingeschrieben. Das sind so viele wie noch nie, so Gesundheitsministerin Gerlach. Die Landarztquote gibt es seit knapp 6 Jahren bei uns. Wer sich dafür verpflichtet, muss mindestens 10 Jahre lang in ländlichen Regionen in Bayern arbeiten.
6: Wie entsteht der bei Mietverträgen so wichtige Schufa-Score? Welche Daten werden gesammelt und vor allem wie lange? Eine Datenschutzorganisation hat die Schufa jetzt abgemahnt und bereitet eine Sammelklage vor. Der Vorwurf, das Unternehmen speichere alte Kreditdaten bis zu 10 Jahre, verschweige das aber bei Auskunftsanfragen. Die Schufa weist die Kritik zurück und will sich gerichtlich wehren. Keinen Respekt vor der Natur haben viele Hobbydrohnenflieger. Darüber klagt der Landesbund für Naturschutz. Immer öfter werden die Fluggeräte zum Problem für Tiere, zum Beispiel in Naturschutzgebieten im Berchtesgadener Land. Ranger beobachten dort immer mehr Drohnen rund um den Königssee. Und noch die gute München-Nachricht. Die Leimer Unterführung wird für Fußgänger ab sofort spürbar sicherer. Die Stadt München bringt neue neongelbe Schilder und auffällige Markierungen an, um brenzlige Situationen mit Radfahrern auf dem engen Weg zu entschärfen. Bis Ende 2028 die neue getrennte Röhre fertig wird, gilt auf den gemeinsam genutzten Flächen Schritttempo, also maximal 7 Stundenkilometer. Das waren die Nachrichten aus München und der Welt.
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9: Genau wissen, wie es wird mit dem Charivari München-Wetter. Der Mittwoch macht am Nachmittag richtig was her. Viel Sonne, es bleibt trocken und bis zu 27 Grad. Der 3-Tage-Trend. Morgen wird der heißeste Tag mit rund 30 Grad. Freitag dann wieder deutlich wechselhafter mit Schauern bei 26 Grad. Und das Wochenende wird relativ angenehm. Viel Sonne, weniger harmlose Wolken, 25 Grad.
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10: Es ist ein super ruhiger Tag auf den Straßen in München. Ingmar Dressler hier aus der Charivari-Verkehrszentrale. Ja, zum Beispiel auf dem Mittleren Ring. Aktuell keine größeren Verzögerungen. Hier und da hier auf der Karte sehe ich stockenden Verkehr, aber nichts Wildes. Und auf den Autobahnen habe ich nur eine Meldung aktuell. Die ist jetzt gerade aber auch weggegangen. Das heißt, da kommt ihr auch überall gut durch. Rund um die Autobahnkreuze immer mal wieder stockender Verkehr. Hier aber auch nichts Wildes, nichts Größeres.
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10: Der neueste auf der Dülferstraße im Hasenbergel. Dann noch Mosach, die Allacher Straße und in Trudering auf der Riemerstraße. Wenn ihr noch was seht, Staus oder Blitzer, jederzeit melden in der kostenlosen Charivari-App.
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9: Mit mir Felix Berz. München bekommt ab morgen kurz eine neue Chefin. Oberbürgermeister Dominik Krause geht in den Urlaub und damit übernimmt seine Stellvertreterin Mona Fuchs als zweite Bürgermeisterin. Sie gehört seit Mai zur neuen Münchner Stadtspitze. Ob sich München morgen deshalb plötzlich komplett anders anfühlt, werden wir prüfen. Morgen früh um 10 nach 7 sprechen wir mit ihr über den Platz auf dem Chefsessel. Bis dahin kümmern wir uns um euren Nachmittag. 30 Minuten Feel Good Music am Stück. Bibi Rexha gibt jetzt Vollgas.
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0: 95.5 Charivari am Mittwoch. Wenn ihr heute an der Theresienwiese vorbeikommt, dann könnt ihr langsam zuschauen, wie aus Baustelle wieder Wiesen wird. Jetzt starten nämlich die großen Fahrgeschäfte mit dem Aufbau und manche davon bringen Dimensionen mit, die man von außen gar nicht vermutet. Was hinter Alpina Bahn, Olympia Looping und Co. steckt, das hört ihr gleich bei uns auf 95.5 Charivari.
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0: Genau wissen, wie es wird mit dem Charivari München Wetter. Falls ihr heute Nachmittag noch raus wollt, könnt ihr gerne machen. Es bleibt trocken, die Sonne kommt gut durch und wir landen bei bis zu 27 Grad. Der 3-Tage-Trend. Morgen einmal kurz Hochsommer mit rund 30 Grad. Freitag kommen dann wieder Schauer rein bei ungefähr 26 und das Wochenende wird ruhig und entspannt bei 25 Grad.
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12: Freie Straßen und jetzt ist auch noch die Sonne.

0: Draußen, Ingmar Dressler hier aus der Charivari-Verkehrszentrale. Ja, da kann man sich doch mal wirklich nicht beschweren. Ich schaue hier auf meine Charivari-Verkehrskarte und ich sehe nur grüne Straßen hin und wieder rund um die Autobahnkreuze. Es ist leicht orange, heißt leicht stockend, aber im Großen und Ganzen kommt ihr sehr, sehr gut durch aktuell bei uns auf den Straßen in München.
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0: Der neueste auf der Mauerkircher Straße in Bogenhausen, dann noch einer in Aschheim auf der Ismaninger Straße und in Obermenzing die Offenbachstraße. Wenn ihr noch was seht, Staus oder Blitzer, immer gerne durchmelden in der kostenlosen Charivari-App.
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ist 95.5 Charivari am Mittwoch. Ab heute verändert sich die Theresienwiese nochmal ziemlich sichtbar. Die großen Zelte stehen längst. Jetzt kommen die Teile, bei denen man langsam wirklich denkt, ja, Wiesen ist nicht mehr weit. Heute beginnt der Aufbau der großen Fahrgeschäfte. Olympia-Looping, Riesenrad, Wildwasserbahn, Alpina-Bahn. Und ja, die sehen so, irgendwann sehen die dann so selbstverständlich aus, dass man kurz vergisst, was das vorher eigentlich war und wie das hingekarrt werden muss. Ich meine, die Alpina-Bahn wiegt rund 600 Tonnen, hat ungefähr 1 Kilometer Schiene und ist über 30 Meter hoch. Das Besondere ist, die ist die größte transportabelste Achterbahn der Welt ohne Looping und dafür geht es dann auch mit bis zu 80 km/h durch die Strecke. Also quasi ein kleines Stahlgebirge, das jedes Jahr einmal mitten in München aufgebaut wird. Für uns heißt das allerdings auch, ab heute ist Schluss mit Abkürzungen über die Theresienwiese. Das Gelände bleibt jetzt wegen des Aufbaus komplett gesperrt. Also an alle Jogger,

0: mit 95,5 Charivari durch den Mittwoch. Kleine, aber gute Nachricht vom Marienplatz. Der Fischbrunnen sprudelt wieder. Der war wegen dem hohen Wasserverbrauch eine Zeit lang abgeschaltet. Jetzt hat er neue Steuerungstechnik bekommen und sprudelt wieder täglich von 8 bis 20 Uhr. Und das Ganze spart auch ordentlich Wasser. Weitere Münchner Brunnen sollen ebenfalls umgebaut werden. Also 10 zusätzliche Anlagen können dadurch zusammen bis zu rund 300 Kubikmeter Wasser pro Tag einsparen. Heißt, Wahrzeichen ist wieder da, nur jetzt eben mit Zeitschaltuhr.
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16: Hier sind die Nachrichten mit Chantal Martin. Eins der wichtigsten Projekte im Nahverkehr bei uns in der Stadt hat eine wichtige Hürde genommen. Die Tram-West-Tangente. Sie wurde jetzt auf der kompletten Strecke genehmigt. München-Reporter Benjamin Kühl.
17: Die Regierung von Oberbayern hat jetzt auch den zweiten Bauabschnitt vom Wald

0: Friedhof bis zur Aidenbachstraße freigegeben. Damit kann die neue Tramverbindung quer durch den Münchner Westen vom Romanplatz bis nach Obersendling durchgehend gebaut werden. Ab Oktober starten die Stadtwerke mit ersten Vorarbeiten wie Beleuchtung und Baumschutz. Die Gleisbauarbeiten folgen dann im kommenden Sommer.
1: Baumsterben mitten in der Stadt. Mehrere neu gepflanzte Bäume am Viktualienmarkt sind schon wieder verdorrt. München-Reporter Ingmar Dressler.
2: Erst 2023 war der Viktualienmarkt für rund 700.000 Euro umgestaltet worden. Die neuen Bäume sollten dort Schatten spenden und den Platz aufwerten. Die Stadt sagt, Pflege und Bewässerung seien an Fachfirmen vergeben worden. Die haben wohl nicht ausreichend gegossen. Ob jetzt neue Bäume gebraucht werden oder ob man die alten noch retten kann, ist offen.
1: Nach schweren Überschwemmungen im Himalaya-Staat Nepal werden mindestens 384 Reisende vermisst. Unter den Vermissten in der Grenzregion zu Tibet sind 291 Ausländer, wohl auch aus Deutschland. Ganze Dörfer wurden weggespült, Straßen, Brücken und Kraftwerke sind beschädigt. Auch im benachbarten Tibet gibt es wegen einer Schlammlawine Opfer und Vermisste. Kanzler Merz hat ein rosiges Bild für Deutschlands Zukunft gezeichnet. Die Koalition habe zuletzt wichtige Reformen angestoßen, etwa bei Rente und Wirtschaft, so der CDU-Chef nach einem zweitägigen Treffen der Regierung. Aber der Hitzesommer habe auch gezeigt, dass die Prävention von Waldbränden verbessert werden müsse. Und noch die gute Nachricht des Tages. Interpol hat jetzt einen Erfolg gegen Romance-Scammer erzielt. Also Menschen, die online Liebe vortäuschen und ihre Opfer um viel Geld bringen. Beamte aus 22 Ländern haben über 260 Verdächtige identifiziert. 58 davon sind jetzt festgenommen worden. Das waren die Nachrichten aus München und der Welt.
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5: Genau wissen, wie es wird mit dem Charivari München-Wetter. Der Mittwoch macht am Nachmittag richtig was her. Viel Sonne, es bleibt trocken und bis zu 27 Grad. Der Drei-Tage-Trend. Morgen wird der heißeste Tag mit rund 30 Grad. Freitag dann wieder deutlich wechselhafter mit Schauern bei 26 Grad. Und das Wochenende wird relativ angenehm. Viel Sonne, weniger harmlose Wolken, 25 Grad.
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2: Weiterhin ein super entspannter Nachmittag hier bei uns in München auf den Straßen. Ingmar Dressler hier aus der Charivari Verkehrszentrale. Bei mir auf der Karte alles grün, ich habe auch keine Meldungen drin stehen, deswegen fahrt vorsichtig, damit das auch so bleibt.
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2: Einer steht in Trudering auf der Riemerstraße, und zwar stadteinwärts. Danke Andreas fürs Durchmelden. Und in Giesing dann noch die Grünwalder Straße.
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5: Heute mit mir, ich bin Felix Berz. Wir schauen so langsam in Richtung Feierabend. Und falls ihr noch 12 Sachen auf eurer To-Do stehen habt, wir können davon leider keine erledigen. Wir können aber dafür sorgen, dass sich die nächste halbe Stunde deutlich besser anfühlt. Also Kopfhörer rein oder Radio bisschen lauter. 30 Minuten Feel-Good-Music am Stück. Und los geht's mit Teddy Swims, Mr. Know-It-All.
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0: Also wenn jemand sagt, jetzt leg dich mal ins Zeug, dann ist klar, jetzt bitte nicht gemütlich weitermachen. 95,5 Charivari hier. Aber warum heißt das eigentlich so? Was ist dieses Zeug, in das wir uns angeblich reinlegen sollen? Susanne schaut sich das heute für uns an, gleich beim Sprichwortcheck auf 95,5 Charivari.
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0: Genau wissen, wie es wird mit dem Charivari München Wetter. Falls ihr heute Nachmittag noch raus wollt, könnt ihr gerne machen. Es bleibt trocken, die Sonne kommt gut durch und wir landen bei bis zu 27 Grad. Der 3-Tage-Trend. Morgen einmal kurz Hochsommer mit rund 30 Grad. Freitag kommen dann wieder Schauer rein bei ungefähr 26 und das Wochenende wird ruhig und entspannt bei 25 Grad.
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12: Alles ruhig gerade auf Münchens Straßen zum Mittwochnachmittag. Ihr kommt überall gut durch. Andi Beinhold hier aus dem Charivari-Verkehrszentrum mit den aktuellen Staus und Blitzern. Eine kleine Meldung habe ich aber, da verliert ihr gerade eine Viertelstunde auf der A995 München Richtung Kreuz München Süd zwischen Unterhaching und Taufkirchen West. 2 Kilometer steht ihr da aktuell.
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12: Die neuesten Blitzer für München Stadt und Land kommen stadteinwärts in Trudering von der Riemerstraße zwischen der Kreuzung zur A94 Autobahnauffahrt Dagelfing und dann habe ich noch einen in Giesing in der Grünwalder Straße. 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

0: Sich ins Zeug legen, sagen wir ständig, wenn sich jemand richtig anstrengen soll. Aber warum kommt dieser Ausdruck eigentlich? Susanne hat die Antwort.
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2: Woher kommen die Sprichwörter, die wir jeden Tag benutzen? Ich erkläre es euch. Heute geht's um die Redewendung sich ins Zeug legen, sagen wir ja, wenn wir uns ganz besonders anstrengen. Und der Begriff Zeug, der bezieht sich dabei auf das Geschirr von Zug, Pferden oder Ochsen. Denn wenn diese Tiere einen Wagen oder auch einen Pflug gezogen haben, dann mussten die sich ja sehr anstrengen und sich mit ihrem gesamten Körper in das Geschirr, also ins Zeug legen.
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0: kurz vor vier und jetzt kommt langsam dieser Teil des Tages, wo viele schon anfangen, innerlich den Feierabend zu planen. 95,5 Charivari hier. Heute lohnt sich das sogar. Es bleibt nämlich warm, auch heute Abend. Später wird es zwar noch ein bisschen wolkiger, aber fürs Draußensitzen reicht's definitiv. Also, durchziehen, letzte Termine wegatmen und dann ab in den Feierabend.
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11: Es ist gleich 16 Uhr.
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12: Hier sind die Nachrichten mit Chantal Martin. Kommen die Olympischen Spiele zu uns nach München? Darum bemüht sich die Stadt ja schon länger. Und genau heute in einem Monat entscheidet der Deutsche Olympische Sportbund, wer für Deutschland ins Rennen geht. Dazu Oberbürgermeister Dominik Krause auf einem Pressetermin am Marienplatz heute.
13: Bei uns kommt vieles zusammen, was eine großartige Olympiabewerbung gibt. Erstens eine wahnsinnige Begeisterung in der Stadt. Zweitens haben wir eine tolle Infrastruktur schon stehen. Wir haben einen Olympiapark, der weltweit bekannt ist. Und last but not least ist München einfach auf der internationalen Ebene sehr präsent. Wir sind eine Weltstadt und ich glaube, dass wir da als deutsche Bewerberstadt auch die besten Chancen dann sozusagen mitbringen.
12: Es gibt zu wenige Ärztinnen und Ärzte bei uns, gerade in ländlichen Regionen wie in den Landkreisen Erding oder Freising. Um das zu ändern, gibt es die sogenannte Landarztquote bei uns in Bayern und die wird immer beliebter. Lokalreporterin Cora Weidner.
14: Arzt oder Ärztin werden ohne 1-0er-Abi. Das geht mit der Quote. Fürs neue Wintersemester an den Unis ab Mitte Oktober haben sich über 180 Studierende eingeschrieben. Das sind so viele wie

0: Noch nie, so Gesundheitsministerin Gerlach. Die Landarztquote gibt es seit knapp 6 Jahren bei uns. Wer sich dafür verpflichtet, muss mindestens 10 Jahre lang in ländlichen Regionen in Bayern arbeiten. Aufatmen für Fans von Cola Zero oder Hafermilch. Finanzminister Klingbeil hat dem Vorschlag aus seinem eigenen Ministerium, dass auch zuckerfreie Getränke unter die geplante Zuckersteuer fallen sollten, jetzt eine klare Absage erteilt. Auf Instagram schreibt er, das werde nicht kommen, denn eine Zuckersteuer auf zuckerfreie Getränke ergebe keinen Sinn. Mehr Rücksicht auf Bahnreisende bei uns in Bayern fordert jetzt Verkehrsminister Bernreiter von der Deutschen Bahn. Laut ihm gibt es aktuell 120 Stellen, an denen Züge langsamer fahren müssen. Auf 45 Linien wird außerdem vom regulären Fahrplan abgewichen. Bernreiter sagte, es sei nicht hinnehmbar, dass an vielen Baustellen nichts vorangehe, weil Maschinen oder Personal fehlten. Und noch die gute München-Nachricht. Die Leimer Unterführung wird für Fußgänger ab sofort spürbar sicherer. Die Stadt München bringt neue neongelbe Schilder und auffällige Markierungen an, um brenzlige Situationen mit Radfahrern auf dem engen Weg zu entschärfen. Bis Ende 2028 die neue getrennte Röhre fertig wird, gilt auf den gemeinsam genutzten Flächen Schritttempo, also maximal 7 Stundenkilometer. Das waren die Nachrichten aus München und der Welt.
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3: Also ich muss sagen, ich bin richtig überrascht. Es ist brutal warm draußen. 27 Grad aktuell die München-Temperatur am Viktualienmarkt. Morgen geht es genauso weiter. Da klettert das Thermometer dann auf bis zu 32 Grad hoch. Und am Freitag zieht es nach Sonne zum Start zu. Und dann sind später kräftige Schauer und Gewitter mit dabei.
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3: Im Vergleich zu den letzten Tagen nicht nur besseres Wetter, sondern auch dementsprechend weniger Unfälle und Staus auf den Straßen in und um München. Andi Weinhold hier aus dem Charivari-Verkehrszentrum mit den aktuellen Staus und Blitzern. Wir schauen drauf. Eine Meldung habe ich für euch. Eine Viertelstunde, die ihr länger braucht, auf der A99 West, Umfahrung Richtung Lindau. Zwischen Neuherberg und dem Dreieck Allach 3 Kilometer Stau hier.
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3: Die neuesten Blitzer für München Stadt und Land stehen in Trudering auf der Riemerstraße stadteinwärts bei der Kreuzung zur A94 Autobahnauffahrt Dagelfing. Und dann habe ich noch einen in Giesing in der Grünwalder Straße. 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
5: Mit mir, Daniel. Schön, dass ihr mit dabei seid. Und schön, dass ich gleich Besuch bekomme. Und zwar nicht von irgendeiner Person, nein, von Alexander Gernand. Das war der Chefredakteur von der Bravo und das geschlagene 25 Jahre. Wenn ihr euch fragt, so, er sagt, genau, der. Egal, welche Frage es war, irgendein, immer er. Er, überall. Michael Jackson, welche Schuhgröße? Das, immer er. Und er ist gleich bei mir im Studio. Und die Bravo, heute 70. Geburtstag, muss man sich mal vorstellen. Ich habe auch noch eine hier. 2,10 Mark. Da waren noch so Briefmarken waren da drin. Hier von der Münchner Freiheit. Von der Münchner Freiheit. Michael Jackson, klar. Elvis Presley. Andreas Möller. Wahnsinn. Chris Cross vorne drauf. Chris Cross, kennt ihr noch dieses? Das waren die Jungs, die diese Klamotten immer falsch um anhatten. Ne? Brief falsch, Hose falsch. Die sind ja beim Motorradunfall ums Leben gekommen angeblich. Ne? Weil die den Helm, die hat den Helm falsch schon mal auf.
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0: Swims, Bad Dreams. 95 Charivari, ich bin Daniel. Schön, dass ihr mit dabei seid. Und ja, irgendwie auch schön, dass die Bravo immer noch dabei ist, oder? Sie ist jetzt wirklich 70 Jahre alt geworden. Ich hab's gerade schon gesagt. 2,10 Mark. Das war ja so wirklich, das war so ein bisschen der feuchte Tropfen. Ich glaube, donnerstags kam die immer raus, ne? 2,10 Mark auf den Tisch gehauen. Und es ist natürlich eine völlig andere Generation. Und es gibt einen Mann, der hat diese Generation geprägt, möchte ich sagen. Alexander Gernert, 25 Jahre war allein bei der Bravo. Er war auch Chefredakteur von der Bravo. Und das ist wirklich, es ist Wahnsinn, wie lang das her ist. Also das ist ja, guck mal, damals mit. Ich habe hier noch Briefmarken drauf. Da sieht man ungefähr, also die war da drin, Briefmarken. Und da konntest du die rausnehmen und ich weiß nicht, ob die was wert war, ob man die auch oft. Die bei der die Post hat die wahrscheinlich wieder zurückgeschickt, keine Ahnung. Aber jetzt nehmen wir mal diese Zeit. Alexander Gernert, schön, dass du da bist. Und reden wir über die Anfänge der Bravo. Wie war die überhaupt?
1: Die Bravo wurde 1956 gegründet als Magazin für Film und Fernsehen. Dann kam aus Amerika ein Sänger, der hieß Elvis Presley. Und mit ihm wurde Bravo dann auch zur Musikzeitschrift. Und auch jetzt heutzutage im Zeitalter der Digitalisierung hat sich Bravo verändert. Natürlich auch hin zur digitalen Marke. Es ist ein Phänomen. Auch die gedruckte Bravo gibt es noch immer.
0: Jetzt kannst du ja auch frei reden, jetzt mal ganz ernst. Hand aufs Herz. Habe ich hier diese Bravo in der gedruckten Form? Ist natürlich etwas Nostalgisches, gar keine Frage. Aber es ist ja nicht mehr so, dass die Leute sagen, ey, ich warte jetzt auf Donnerstag, dann habe ich meine 2 Mark, gebe ich da dem Josef am Kiosk und dann gibt er mir die Bravo. Welchen Stellenwert hat die Bravo im Jahr 2026? Was willst du sagen?
1: Die Marke ist nach wie vor sehr, sehr bekannt, denn es gibt ja auch noch die Bravo Hits Sampler, ja, und Bravo ist digital aufgestellt, ja, und erreicht dort natürlich die Jugendlichen. Und der Stellenwert ist nach wie vor da. Bravo ist auch nach wie vor ein Lebensratgeber, ja, gerade so Themen wie Mobbing und Co., ja, die sind im Bravo natürlich sehr präsent, denn die betreffen die Jugendlichen heutzutage ja auch.
0: Vielen Dank, Alexander Gernert, Chefredakteur von der Bravo gewesen, 25 Jahre alt. Wir müssen uns vorstellen, Nico Santos, den ich jetzt für euch spiele. Alexander Gernert hat schon bei der Bravo gearbeitet. Der ist ja gerade auf die Welt gekommen. Ne? Also falls ihr euch mal kurz alt fühlen wollt, ist Nico Santos. Dankeschön, Alexander Gernert.

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Ich bin Daniel, schön, dass ihr mit dabei seid. Und morgen, für alle, die es nicht mitbekommen haben sollten, nochmal 30 Grad, richtiger genialer Sommertag. Das heißt eigentlich natürlich für uns heute, nochmal mit einem guten Gewissen zu Hause bleiben. Oder es ist einfach so, denkt man so, ah ja, dann gehe ich morgen raus. Aber die Frage ist, was macht man zu Hause? Ich habe eine Idee, und zwar heute Abend im ZDF, das sage ich auch nicht oft wirklich, eine vierteilige Serie, die heißt München Beats. Die Serie spielt in den 90ern in München. Klar, sonst wird sie wahrscheinlich Leipzig Beats heißen, und zeigt einfach mal diese Entstehung dieses legendären Kunstpark Ost hier hinter dem Ostbahnhof. Und genau, für die jüngeren Leute, die jetzt sagen so, wie und was mache ich dann, wenn man

0: diese eine Folge geguckt hat, dann wartet man eine Woche. Nein, muss man natürlich nicht. Wir kennen das natürlich von früher, aber es ist natürlich möglich, alles wegzubingen und zwar in der ZDF-Mediathek. Aber wenn ihr Bock habt, einfach heute Abend eine Folge anzugucken, dann geht es auf jeden Fall. Mal so ein bisschen back to the roots. Mal einfach mal eine Folge gucken und dann sagen, mal gucken, wie das weitergeht. Da warte ich mal eine Woche. Das ist ja auch nochmal so ein schönes Nostalgiegefühl, oder? Auch aus den 90ern.
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14: Hier sind die Nachrichten mit Lisa Nagler. Autos ohne Fahrerinnen und Fahrer. In einigen Teilen der Welt schon ganz normal. Wohl bald auch bei uns in München. Schon in gut einem Jahr will der Robotaxidienst Waymo hier in der Stadt starten. Testfahrten, die sind in den kommenden Wochen geplant. München wäre damit die erste Stadt EU-weit mit solchen fahrerlosen Taxis. Jolene oder auch 9to5. Wir alle haben ihre Songs sofort im Ohr. Die US-Country-Sängerin Dolly Parton ist gestorben, mit 80 an Krebs. Mehr als 60 Jahre stand sie auf der Bühne. Weltstar Elton John hat Dolly Parton als gigantische Künstlerin mit dem gütigsten Herz gewürdigt. In den USA wehen für Parton alle Fahnen eine Woche lang auf Halbmast. Die Entscheidung aus München ist gefallen. Deutschland schickt Everytime von Sandra Wollner ins Oscar-Rennen, wurde aus 11 Filmen ausgewählt. Laut der Münchner Jury ein poetisches Kinoerlebnis. Es geht um den Tod einer Jugendlichen in Berlin und wie Mutter und Schwester danach ihren Alltag bewältigen. Das waren die Nachrichten. Jetzt Wetter und Verkehr mit Lukas Dombo.
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16: Kurz ein paar Tage Herbst, jetzt wieder Sonne. Die aktuelle München-Temperatur an der Münchner Freiheit 28 Grad. Morgen dann bis zu 32 Grad möglich und wieder ganz viel Sonne mit dabei. Auch der Freitag kommt anfangs freundlich daher und dann geht's aber über in teils kräftige Schauer und Gewitter.
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16: Ingmar Dressler hier aus der Charivari-Verkehrszentrale. Immer noch alles ruhig auf den Straßen. Auf dem Mittleren Ring jetzt eine kleine Verzögerung im Münchner Süden, und zwar zwischen Grünwalder Straße und Sendling. Da sind es 10 Minuten, die ihr aktuell länger braucht. Sonst aber rund um den Ring und im Stadtgebiet alles entspannt. Auf den Autobahnen habe ich zwei kleine Meldungen. Einmal die A995.

0: München Richtung Kreuz München Süd. Da ist zwischen Unterhaching und Sauerlach 3 Kilometer Stau, Zeitverlust aber nur bei 10 Minuten. Und auf der A99, dem Autobahnring, und zwar Westumfahrung Richtung Lindau, zwischen Neuherbeck und dem Dreieck Allach 6 Kilometer stockend. Hier verliert ihr aber auch nur 10 Minuten.
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0: Der neueste in Aschheim auf der Ismaninger Straße, dann noch Bogenhausen, die Mauerkircher Straße und in Berg am Laim am Innsbrucker Ring. Wenn ihr noch was seht, Staus oder Blitzer, gerne durchmelden und zwar in der kostenlosen Charivari-App.
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Jason Derulo und Melody. Zusammen haben sie Mi Chico rausgebracht. 95 Charivari hat's gespielt. Ich bin Daniel. Schön, dass ihr mit dabei seid. Und oft ist es ja so, wenn die Leute sagen so, Leute, wir haben hier einen absoluten Knaller für euch. Dann weißt du, okay, das wird geil. Das ist wie so bei Instagram so, Erwartung versus Reality, so diese schönen Wasserfälle, wo du denkst, oh, da mache ich auch ein Foto und dann stehen da 1000 Leute rum. Bei uns ist es ein bisschen anders. Wir sagen Radio an am 1. September um 10 nach 7. So, auch klar, wissen wir alles, Radio an steht auch vor so Tunneln, ja, und dann fährt man da rein und 10 Meter weiter, pff, kein Empfang mehr. So, aber wenn ich halt wirklich sage, das größte Wiesenpaket, das es jemals gegeben hat, haben wir für euch. Denn meine ich das wirklich so. Ich darf nicht so viel verraten. Das ist für mich auch richtig schwierig. Ich gebe euch so eine quasi, ich erzähle euch eine andere Geschichte und ihr guckt, ob ihr das einfach verbinden könnt, weil das ist so noch im Rahmen meiner Möglichkeiten, ja? Also, wir senden dieses Jahr jeden Tag ja aus der Bräurosel. Und dann mit einer eigenen Social Media Show und so. Und das ist vielleicht für euch ein Fakt, der interessant ist. Vielleicht hat Bräurosel ja irgendwas damit zu tun. Und Wiesenpaket. Und jetzt müsst ihr eigentlich nur eins und eins, ne? Nix im Sinn. Vielleicht ist das dann doch die Möglichkeit, dass ihr sagt, 1. September, 10 nach 7, Daniel hat's gesagt.

95 für den Charivari. Ich bin Daniel, schön, dass ihr mit dabei seid und falls ihr jetzt euch gerade die Schuhe zubindet und sagt, ich gehe eine Runde joggen, so, einfach richtig Bock, dann wundert euch nicht, ne? Es gibt ja viele Leute, die mal über die Theresienwiese joggen, die ist ab heute gesperrt, nur damit ihr Bescheid wisst, die bauen jetzt wirklich tutti

0: komplett wieder alles auf. Keine Möglichkeit mehr. Bis gestern konnte man noch so durchlaufen, so ein bisschen das Gefühl schon mal so ein bisschen reinholen. Aber ab jetzt ist es zu. Müsst ihr euch einen anderen Weg suchen. Nur damit ihr Bescheid wisst. So, ne? Das ist ja hier und da manchmal so eine beliebte Strecke, sag ich mal. Weiß ich nicht, dann lauft dann irgendwie auf der Stelle. Kennt ihr die Leute, die an der Ampel stehen und dann so weiterlaufen? So, die so auf der Stelle joggen? Ich finde das gut, dass ihr das macht. Aber es sieht halt so wahnsinnig würdelos aus, ne? Es ist, glaube ich, nur noch überboten von diesen Menschen, die mit dem Fahrrad irgendwo anhalten und dann sagen, ah, das schaffe ich, quasi nicht abzusteigen. Und dann immer dieses, kennt ihr das? Egal. Auch die nicht über die Theresienwiese. Aber gute Fahrt, guten Jog. Sagt man das? Gut Jog?
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13: Hier sind die Nachrichten mit Chantal Martin. Es wäre eine Revolution im Münchner Straßenverkehr. Schon Ende kommenden Jahres sollen in der Stadt fahrerlose Taxis unterwegs sein. Der Anbieter Waymo hat angekündigt, schon jetzt mit ersten Tests zu starten. Das Münchner Taxigewerbe beobachtet die Entwicklung genau. Gregor Beiner vom Taxiverband München im Interview.
14: Wir beschäftigen uns mit der Thematik schon sehr lange und sind auch sehr stark in den Gesprächen involviert. Es geht grundsätzlich darum, dass Robotaxis ja das Wort Taxi schon mittragen und damit auch Teil unserer DNA und Zukunft sein werden. Und dementsprechend fürchten wir uns davor nicht.
13: Es gibt zu wenige Ärztinnen und Ärzte bei uns, gerade in ländlichen Regionen wie in den Landkreisen Erding oder Freising. Um das zu ändern, gibt es die sogenannte Landarztquote bei uns in Bayern und die wird immer beliebter. Lokalreporterin Cora Weidner.
15: Arzt oder Ärztin werden ohne 1-0er-Abi. Das geht mit der Quote. Fürs neue Wintersemester an den Unis ab Mitte Oktober haben sich über 180 Studierende eingeschrieben. Das sind so viele wie noch nie, so Gesundheitsministerin Gerlach. Die Landarztquote gibt es seit knapp 6 Jahren bei uns. Wer sich dafür verpflichtet, muss mindestens 10 Jahre lang in ländlichen Regionen in Bayern arbeiten.
13: Die Bilder gehen gerade um die Welt. Häuser und Brücken, die einfach weggespült werden. Nach der Sturzflut in Nepal ist die Zahl der Todesopfer auf 72 gestiegen. Hunderte Menschen werden noch vermisst, darunter auch knapp 300 Ausländer, etwa aus Deutschland. Grund für die Flut könnte ein Gletschersee sein, dessen natürliche Dämme plötzlich nachgegeben haben. Wie entsteht der bei Mietverträgen so wichtige Schufa-Score? Welche Daten werden gesammelt und vor allem wie lange? Eine Datenschutzorganisation hat die Schufa jetzt abgemahnt und bereitet eine Sammelklage vor. Der Vorwurf

0: Das Unternehmen speichere alte Kreditkarten bis zu 10 Jahre, verschweige das aber bei Auskunftsanfragen. Die Schufa weist die Kritik zurück und will sich gerichtlich wehren. Das waren die Nachrichten aus München und der Welt.
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3: Also ich muss sagen, ich bin richtig überrascht. Es ist brutal warm draußen. 27 Grad aktuell die München-Temperatur am Viktualienmarkt. Morgen geht es genauso weiter. Da klettert das Thermometer dann auf bis zu 32 Grad hoch. Und am Freitag zieht es nach Sonne zum Start zu. Und dann sind später kräftige Schauer und Gewitter mit dabei.
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4: Ingmar Dressler hier mit den wichtigsten Meldungen aus der Charivari-Verkehrszentrale. Da habe ich eine kleine auf dem mittleren Ring, und zwar zwischen Candidplatz und Sendling Süd. Dichter Verkehr, 10 Minuten hier der Zeitverlust. Ansonsten auf dem Ring alles entspannt. Schauen wir raus auf die Autobahnen. Einmal die A995 zwischen Unterhaching und Sauerlach. 5 Kilometer Stau, Zeitverlust bei 15 Minuten. Und auf der A99 Westumfahrung Richtung Lindau zwischen Neuherberg und dem Dreieck Allach. 7 Kilometer stockend, hier verliert ihr auch 15 Minuten. Sonst auch auf den Autobahnen alles entspannt. Keine größeren Unfälle oder Staus aktuell.
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4: Einer steht in Sendling auf der Implerstraße, dann nach Obermenzing die Meyerbeerstraße und noch die Ludwigsfelder Straße in Allach. Wenn ihr noch was seht, Staus oder Blitzer, gerne durchmelden in der kostenlosen Charivari-App.
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6: Mit mir, Daniel. Und jetzt rechnen wir mal gemeinsam durch. Also es ist ja ungefähr genauso lang hin, bis die Sommer-, also die Ferienzeit vorbei ist, wie bis die Wiesenzeit anfängt. Oder? Es ist so. Man fragt sich ja immer, worauf freuen sich Eltern mehr? Wahrscheinlich auf beides. Aber es ist ja bitte so, wenn man so einen schönen Abend da gehabt hat, ne, so mit Musik und hoch das Bein und Juku und so, was macht man? Richtig, man nimmt die Bahn, man nimmt das Taxi, also außer man heißt Jens Lehmann oder Stefan Effenberg, ihr wisst, was da passiert ist. Egal. Man nimmt ein Taxi, man nimmt eine Bahn, klar, manchmal alles voll, auch kein Taxi da. Da gibt es eventuell bald eine Lösung, weil es gibt jetzt wohl bald fahrerlose Taxen. Was es damit auf sich hat, darüber reden wir gleich. Und ob die KI dann mit dir spricht und sagt, na und, wie geht's, wie war der Abend, klären wir gleich.
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Shut Up and Dance, Sophie and the Giants. Das ist 95.5 Charivari mit mir, Daniel. Und ich habe es gerade gesagt, also Taxi ohne Taxifahrer, das ist seltsam, ne? Natürlich fortschrittlich, aber mir wird es auch irgendwie fehlen. Also ich bin ja so ein Typ, ich fahre ja wirklich nur Taxi, wenn es wirklich, wirklich, wirklich nötig ist. Und ich bin ein Typ, der redet dann auch gerne mit den Leuten. So, ne? Ich kann mir das gar nicht vorstellen, dass da gar keiner mehr sitzt. Aber es ist eine Option, die tatsächlich München zum, ich sag's jetzt mal so plakativ, zum ersten kommerziellen Robotaxi-Standort in der EU machen würde. Das sind diese Waymo-Dinger, die kommen quasi jetzt nach München. Also in den nächsten Wochen fahren die schon in München, natürlich dann noch mit Leuten am Steuer, weil die kartieren, sag ich mal, erst die Stadt. Und ja, aber dann ab Ende 2027 soll das quasi dann funktionieren, ohne diese Menschen. Ist klar, es wird immer moderner. Und ist natürlich auch fortschrittlich, aber irgendwie denkt man auch krass, ne? Also, wenn das Ding so funktioniert wie Siri, also dann sagst du, ja, guten Tag, ich möchte nach Schwabing. Dann sagt ja, alles klar, nach Schwabach, das Ganze geht bis morgen 5 Uhr, dankeschön, gute Fahrt. 5 a.m., alles klar. Und dann kommt hier noch Michael Schulte bei 5 a.m. und dann denkt er, er müsste das Radio anschalten und, naja,

0: 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Ich bin Daniel an diesem ganz besonderen Tag. Tatsächlich, heute ist der internationale Tag des Hundes. Das klingt so ein bisschen wie so ein Radiomoderator, der nicht weiß, was er erzählen soll. Ich bin der Meinung, dass jeder... Guck mal, wir sind das Land der Hunde. Wirklich, wir haben 10 Millionen Hunde, die allein in Deutschland wirklich bei Familien leben. Also das ist nicht wenig, finde ich. Ja, also von daher, jeder, der jetzt einen Hund hat, der streichelt jetzt einfach nochmal seinen Hund, wenn er gerade in der Nähe ist. Einfach mal so dem Hund auch mal ein bisschen so Feelings zurückgeben. Hunde geben einem so viel, finde ich. Und es ist ja mit anderen Tieren auch so. Weil auch die ersten Tiere geben einem viel. Klar, da hat man natürlich... Wenn man diese Diskussion kennt, ihr, vielleicht ein paar von euch hatten auch dieses Erlebnis mit dem Hamster. Das ist ja so dieses Testtier, was man ja so kriegt. Ich möchte einen Hund, ja, hier ist ein Hamster, probier erst mal. Ja, und dann ist der krank, sagst du, ah, Blackie ist krank. Ja, und dann sagt der Vater so, ja, Arzt kostet 100, neuer Blackie kostet 30. Da hat man, das war hart früher, das muss ich wirklich sagen. Und dann habe ich gemeint, komm, bitte bring ihn zum Arzt. Und dann hat er ihn auch zum Arzt gebracht und kam wieder. Und dann war der nicht mehr schwarz, sondern weiß und... Ich weiß nicht, was er mir da erzählt hat, das ist auf jeden Fall. Ich muss das noch aufarbeiten. Ich würde sagen, ihr nicht. Ihr genießt einfach den Tag mit euren Haustieren.
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10: Hier sind die Nachrichten mit Chantal Martin. Selbstfahrende Autos der Google-Schwester Waymo sind schon in den kommenden Wochen bei uns in München unterwegs. Zunächst sitzt noch geschultes Personal am Steuer, um die Fahrzeuge auf das Münchner Straßennetz vorzubereiten. Ende kommenden Jahres will Waymo dann einen Taxidienst ganz ohne Fahrer starten, sobald alle Genehmigungen vorliegen. Seit Wochen blutet das Portemonnaie an der Zapfsäule. Zwar sind die Spritpreise im Vergleich zur Woche davor leicht runtergegangen, allerdings müssten sie wegen des gesunkenen Ölpreises und dem starken Euro eigentlich noch günstiger sein, kritisiert der ADAC. In München schwanken die Preise aktuell zwischen knapp über 2 Euro und 2,30 Euro. Und gute Nachrichten für Ausflügler in der Region. Die beliebte Hörnlebahn in Bad Kohlgrub steht nach monatelanger Sanierung kurz vor der Wiedereröffnung. Seit heute laufen die technischen Abnahmen durch den TÜV und die Behörden. Gibt es grünes Licht, soll der Betrieb Mitte kommender Woche wieder aufgenommen werden. Das waren die Nachrichten aus München, Stadt und Land.
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12: Kurz ein paar Tage Herbst, jetzt wieder Sonne. Die aktuelle München-Temperatur an der Münchner Freiheit 28 Grad. Morgen dann bis zu 32 Grad möglich und wieder ganz viel Sonne mit dabei. Auch der Freitag kommt anfangs freundlich daher und dann geht's aber über in teils kräftige Schauer und Gewitter.
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13: Ingmar Dressler hier mit den wichtigsten Meldungen aus der Charivari-Verkehrszentrale. Da habe ich eine kleine auf dem mittleren Ring und zwar zwischen Candidplatz und Sendling Süd. Dichter Verkehr, 10 Minuten hier der Zeitverlust. Ansonsten auf dem Ring alles entspannt. Schauen wir raus auf die Autobahnen. Einmal die A995 zwischen Unterhaching und Sauerlach. 5 Kilometer Stau, Zeitverlust bei 15 Minuten. Und auf der A99 Westumfahrung Richtung Lindau zwischen Neuherberg und dem Dreieck Allach. 7 Kilometer stockend. 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
13: Einer steht in Sendling auf der Implerstraße, dann nach Obermenzing die Meyerbeerstraße und noch die Ludwigsfelder Straße in Allach. Wenn ihr noch was seht, Staus oder Blitzer, gerne durchmelden in der kostenlosen Charivari.
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Und mein Opa, der hat immer gesagt, Daniel, hast du nichts mehr, dann hast du gut gelebt. Das ist richtig, hier ist 95.5 Charivari, aber dieses hast du nichts mehr, dann hast du gut gelebt, habe ich jetzt schon umgesetzt. Und zwar relativ früh und das ist natürlich eine schlechte Zeit, um, sag ich mal, ein bisschen knapp bei Kasse zu sein. Wiesn bald und Wiesn ist ja nicht nur auf, ne, auf dem Ort, wo wir es natürlich alle wissen, auf der Theresienwiese, sondern natürlich auch drumherum in den Wirtshäusern, in den Gaststätten, überall. Und das Ding ist, für alle Leute, denen es so geht wie mir, die sagen, ich hätte so Bock, aber ich habe weder Tisch noch Kohle, klick mal drauf, charivari.de, weil eventuell, ganz eventuell, laden wir euch ein. Also für Freunde, für Familie, für Kollegen, klickt mal drauf und dann müsst ihr gar nichts zahlen. Also wirklich viele Leute, die sagen, Leute, ich will nicht sagen, dass ich arm bin, aber ist schon mittlerweile so, dass ich einem Flixbus hinterherfahre, damit ich gutes WLAN habe. Solche Leute,

0: 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Ich bin Daniel, schön, dass ihr mit dabei seid. Und morgen, für alle, die es nicht mitbekommen haben sollten, nochmal 30 Grad, richtiger genialer Sommertag. Das heißt eigentlich natürlich für uns heute, nochmal mit einem guten Gewissen zu Hause bleiben. Oder es ist einfach so, denkt man so, ah ja, dann gehe ich morgen raus. Aber die Frage ist, was macht man zu Hause? Ich habe eine Idee, und zwar heute Abend im ZDF, das sage ich auch nicht oft wirklich, eine vierteilige Serie, die heißt München Beats. Die Serie spielt in den 90ern in München. Klar, sonst wird sie wahrscheinlich Leipzig Beats heißen, und zeigt einfach mal diese Entstehung dieses legendären Kunstpark Ost hier hinter dem Ostbahnhof. Und genau, für die jüngeren Leute, die jetzt sagen so, wie und was mache ich dann, wenn man diese eine Folge geguckt hat, dann wartet man eine Woche. Nein, muss man natürlich nicht. Die kennen das natürlich von früher, aber es ist natürlich möglich, alles wegzubingen, und zwar in der ZDF-Mediathek. Aber wenn ihr Bock habt, einfach heute Abend eine Folge anzugucken, dann geht es auf jeden Fall. Mal so ein bisschen back to the roots. Mal einfach mal eine Folge gucken und dann sagen, mal gucken, wie das weitergeht. Da warte ich mal eine Woche. Das ist ja auch nochmal so ein schönes Nostalgiegefühl, oder? Auch aus den 90ern.
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12: Es ist gleich 18 Uhr.
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13: Hier sind die Nachrichten mit Chantal Martin. Kommen die Olympischen Spiele zu uns nach München? Darum bemüht sich die Stadt ja schon länger. Und genau heute in einem Monat entscheidet der Deutsche Olympische Sportbund, wer für Deutschland ins Rennen geht. Dazu Oberbürgermeister Dominik Krause auf einem Pressetermin am Marienplatz heute.
14: Bei uns kommt vieles zusammen, was eine großartige Olympiabewerbung gibt. Erstens eine wahnsinnige Begeisterung in der Stadt. Zweitens haben wir eine tolle Infrastruktur schon stehen. Wir haben einen Olympiapark, der weltweit bekannt ist. Und last but not least ist München einfach auf der internationalen Ebene sehr präsent. Wir sind eine Weltstadt und ich glaube, dass wir da als deutsche Bewerberstadt auch die besten Chancen dann sozusagen mitbringen.
13: Eins der wichtigsten Projekte im Nahverkehr bei uns in der Stadt hat eine wichtige Hürde genommen, die Tram-West-Tangente. Sie wurde jetzt auf der kompletten Strecke genehmigt. München-Reporter Benjamin Kühl.
15: Die Regierung von Oberbayern hat jetzt auch den zweiten Bauabschnitt vom Waldfriedhof bis zur Aidenbachstraße freigegeben. Damit kann die neue Tramverbindung quer durch den Münchner Westen vom Romanplatz bis nach Obersendling durchgehend gebaut werden. Ab Oktober starten die Stadtwerke mit ersten Vorarbeiten wie Beleuchtung und Baumschutz. Die Gleisbauarbeiten folgen dann im kommenden Sommer.
13: Innenminister Dobrindt will noch in diesem Jahr neue Sicherheitsgesetze auf den Weg bringen. Der Grund? Er befürchtet immer mehr hybride Angriffe auf Deutschland. Jahrzehntelang sei darüber gestritten worden. Nun gäbe es in der Koalition Einigkeit, sagte der CSU-Politiker nach der Kabinettsklausur. Ein Vorhaben ist etwa das Upgrade der Nachrichtendienste zu echten Geheimdiensten. Mehr Rücksicht auf Bahnreisende bei uns in Bayern fordert jetzt Verkehrsminister Bernreiter von der Deutschen Bahn. Laut ihm gibt es aktuell 120 Stellen, an denen Züge langsamer fahren müssen. Auf 45 Linien wird außerdem vom regulären Fahrplan abgewichen. Bernreiter sagte, es sei nicht hinnehmbar, dass an vielen Baustellen nichts vorangehe, weil Maschinen oder Personal fehlten. Und kein Zucker ist gleich keine Steuer. Finanzminister Klingbeil hat jetzt den Vorschlag seiner eigenen Mitarbeiter gestoppt, die geplante Zuckersteuer auch auf Zero-Getränke, alkoholfreies Bier oder Pflanzenmilch zu erheben. Gleichzeitig hat er hervorgehoben, dass der Vorschlag nur ein Arbeitspapier war, kein Gesetzentwurf. An der Zuckersteuer selbst will er aber festhalten. Das waren die Nachrichten aus München und der Welt.
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16: Also ich muss sagen, ich bin richtig überrascht. Es ist brutal warm draußen. 27 Grad aktuell die München-Temperatur am Viktualienmarkt. Morgen geht es genauso weit.

0: Wetter. Da klettert das Thermometer dann auf bis zu 32 Grad hoch und am Freitag zieht es nach Sonne zum Start zu und dann sind später kräftige Schauer und Gewitter mit dabei.
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2: Hier und da staut sich's ein bisschen, im Großen und Ganzen kommt ihr aber gut durch. Ingmar Dressler hier aus der Charivari Verkehrszentrale. Ja, ein kleiner Stau zum Beispiel auf dem Mittleren Ring und zwar Candidplatz Richtung Sendling. Hier sind es 10 Minuten, die ihr verliert. Und dann schauen wir noch raus auf die Autobahn und zwar auf die A995. Zwischen Unterhaching und Sauerlach sind es 4 Kilometer, die ihr verliert. Zeitverlust hier bei 15 Minuten. Ansonsten alles entspannt, ihr kommt recht gut durch aktuell.
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2: Einer steht auf der Ackermannstraße am Olympiapark, dann noch der Innsbrucker Ring in Ramersdorf und ich habe noch einen in Riem auf der Flughafen Riemstraße. Wenn ihr noch was seht, Staus oder Blitzer, immer gerne durchmelden in der kostenlosen Charivari-App.
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4: Mit mir, Daniel. Schön, dass ihr mit dabei seid. Diese Stunde feiern wir natürlich mit Feel Good Music. Beautiful Life von Fastboy. Damit starten wir rein und ja, wir feiern sowieso. Heute ist ja wirklich der Geburtstag von der Bravo. 70 Jahre. Ich habe hier eine für 2,10 Mark. Noch ein richtiges Original. 2,10 Mark. Und wir haben gleich mal mit euch in München darüber gesprochen. Ja, was hat euch an der Bravo besonders gut gefallen? Machen wir uns nichts vor. Bei mir ganz klar Dr. Sommer, oder? Ganz klar. Ich liebe Best of Dr. Sommer, fand ich persönlich. Hier, wie war das? Der Franz 15 oder 14, glaube ich. Nee, das war, Quatsch, das war seine Freundin. Seine Freundin, die hatte Dr. Sommer, da hat man ja früher, also für alle, die es nicht kennen, da hat man quasi geschrieben, wenn man ein Problem hatte, irgendwie in der Sexualität, musste dann eine Woche warten und ans Kiosk gehen, dass dir jemand antwortet. So, und da hatte sie geschrieben, ich habe mit meinem Freund rumgeknutscht und dann habe ich meine Hand auf seinen, Achtung, machen wir ein bisschen Musik leiser, weil jetzt wird es richtig spannend, dann hat sie seine Hand beim Knutschen auf seinen Oberschenkel gelegt und da hat sie dann was Hartes, ja, ich möchte sagen Flaschenförmiges gefühlt. Und da natürlich ihre Frage zu Recht, kann es sein, dass mein Freund heimlich trinkt?
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Go und Zach Abel for Life. Hier ist 95 Charivari mit mir, Daniel. Und wir haben ja heute schon viel über die Bravo gesprochen. Warum? Weil sie heute 70 Jahre alt geworden ist. Herzlichen Glückwunsch. Und es ist, jeder hat so viele Erinnerungen daran. Ne? Dieses ans Kiosk gehen, dazu noch so eine gemischte Tüte und dann noch irgendwie zwei Cola und dann hast du irgendwie ein Mackstück dahingelegt und noch drei Mack.

0: Ich meine, so dieses Gefühl. Und wir haben euch mal gefragt, was verbindet ihr mit dieser Bravo?
1: Ja, früher war ja das immer ganz geheim, hat man die ja gelesen.
2: Natürlich nur die Interviews mit den ausgezogenen Leuten.
3: Wir haben uns eigentlich immer die Bilder angeguckt und halt bei den nackten Seiten immer schnell weitergeblättert.
4: Oh, viele alte Jugenderinnerungen. Alte Popgruppen, die es heute, glaube ich, nicht mehr gibt. Milli Vanilli.
5: Mit Bravo bin ich aufgewachsen und mir ist Bravo sehr nahe.
0: Ja, ob ich dir mit Martin Garrix, Ed Sheeran und Repeated so nahe kommen kann, das weiß ich nicht. Ich versuche es. Hier ist der Song Feel Good Music bei 95.5 Charivari.

0: 95 für den Charivari. Ich bin Daniel, schön, dass ihr mit dabei seid und falls ihr euch gerade die Schuhe zubindet und sagt, ich gehe eine Runde joggen, so, einfach richtig Bock, dann wundert euch nicht. Ne? Es gibt ja viele Leute, die mal über die Theresienwiese joggen. Die ist ab heute gesperrt, nur damit ihr Bescheid wisst, die bauen jetzt wirklich, tut die komplette wieder alles auf. Keine Möglichkeit mehr, bis gestern konnte man auch so durchlaufen, so ein bisschen das Gefühl schon mal so ein bisschen reinholen, aber ab jetzt ist zu, müsst ihr euch einen anderen Weg suchen, nur damit ihr Bescheid wisst. So, ne? Das ist ja hier und da manchmal so eine beliebte Strecke, sag ich mal. Weiß ich nicht, dann lauft dann irgendwie auf der Stelle. Kennt ihr die Leute, die an der Ampel stehen und dann so weiterlaufen? So, die so auf der Stelle joggen? Ich finde das gut, dass ihr das macht, aber es sieht halt so wahnsinnig würdelos aus, ne? Es ist, glaube ich, nur noch überboten von diesen Menschen, die mit dem Fahrrad irgendwo anhalten und dann sagen, das schaffe ich, quasi nicht abzusteigen. Und dann immer dieses... kennt ihr das? Egal. Auch die nicht über die Theresienwiese. Aber gute Fahrt, guten Jog. Sagt man das? Gut Jog?
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7: Hier sind die Nachrichten mit Chantal Martin. Die Bilder gehen gerade um die Welt. Gebäude und Brücken, die einfach weggespült werden. Nach der Sturzflut in Nepal ist die Zahl der Todesopfer auf mehr als 70 gestiegen. Hunderte Menschen werden noch vermisst, darunter auch knapp 300 Ausländer, etwa aus Deutschland. Grund für die Flut könnte ein Gletschersee sein, dessen natürliche Dämme plötzlich nachgegeben haben. Ein 3 Meter großer Dackel steht seit heute mitten auf dem Marienplatz. Das bekannte Maskottchen der Sommerspiele von 72 wirbt für eine Neuauflage der Olympischen Spiele hier in München. Denn in genau einem Monat entscheidet der Deutsche Olympische Sportbund über die offizielle Bewerbung. Neben München sind noch Berlin und die Rhein-Ruhr-Region im Rennen. Es geht um die Spiele 2036, 40 oder 44. Und kurioser Einsatz für die Münchner Feuerwehr. In Untergiesing-Hallaching hatte eine Frau am Abend eine vermeintliche Giftschlange auf dem Gehweg entdeckt. Vor Ort hat sich dann aber herausgestellt, keine Gefahr. Bei dem gefährlichen Reptil handelt es sich nur um eine Gummischlange. Sie wurde mit auf die Wache genommen. Das waren die Nachrichten aus München, Stadt und Land.
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8: Kurz ein paar Tage Herbst, jetzt wieder Sonne. Die aktuelle München-Temperatur an der Münchner Freiheit 28 Grad. Morgen dann bis zu 32 Grad möglich und wieder ganz viel Sonne mit dabei. Auch der Freitag kommt anfangs freundlich daher und dann geht's aber über in teils kräftige Schauer und Gewitter.
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9: Ingmar Dressler hier aus der Charivari Verkehrszentrale. Ja, der Blick auf die Karte verrät, alles entspannt auf den Straßen in München, bis auf ein paar Ausnahmen, zum Beispiel auf dem Mittleren Ring. Hier und da Verzögerungen und stockender Verkehr, aber nichts Größeres. Etwas länger dauert es dafür auf der A99 und zwar zwischen Fröttmanning Nord und Ludwigsfeld. Hier sind es 30 Minuten Zeitverlust und ein bisschen weiter westlich gab es einen Unfall und zwar in Höhe Dreieck München-Allach auf der Westumfahrung. Ein brennender PKW war hier auf der linken Spur. Also vorsichtig fahren, sonst auf den Autobahnen alles ruhig.
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9: Der neueste auf der Fasanengartenstraße, und zwar im Fasanengarten. Dann Sending noch die Heckenstallerstraße und noch einer direkt am Olympiapark, und zwar an der Ackermannstraße.
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0: Moving to the Sun. Das ist eigentlich ein gutes Stichwort, weil morgen können wir wieder richtig in die Sun moven. Das ist wirklich ein Wort, das ist The Yellow vom Zack. Hier ist 95.5 Charivari mit mir, Daniel. Ich mache mich langsam in den Feierabend. Ich glaube, heute mache ich nochmal so einen gemütlichen. Weil morgen bis zu 30 Grad nochmal so ein richtig guter Sommertag. Da bin ich zwar auch hier, aber ihr könnt draußen machen, was ihr wollt. Und wenn ihr heute auch sagt, ich glaube, ich bleibe ein bisschen drin. Was gucke ich denn Schönes? Was ziehe ich mir denn rein? Wie wär's hier
1: mit? Warum eigentlich Techno?
2: Weil Techno das Beste ist.
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2: Ich dachte mir auch erstmal so, was ist das denn? Aber du musst es laut hören. Wirklich irre laut und mit anderen Menschen zusammen.
5: Was stand Mitte der 90er direkt in München, mitten in der Stadt und unweit des Ostbahnhofs? Richtig, eine Fabrik. Genauer gesagt die Pfanni-Werke. Doch nachdem diese schließen, kommt der legendäre
1: Kunstpark Ost.
5: Früher Europas größtes Partyareal. In den vier Teilen von München Beats geht's genau um diesen Teil unserer Stadtgeschichte. Klar, mit vielen, vielleicht auch zu vielen Nebenkriegsschauplätzen. Trotzdem hat die kurzweilige Serie sehr viele Nostalgie-Vibes. Nicht nur, weil man sich sofort an diverse Orte im Kunstpark zurückversetzt fühlt, sondern auch viel über das Leben ohne Handy und die Umstände von vor 30 Jahren erfährt. Pflicht für alle, die egal in welchem Club im Kunstpark Ost einst getanzt und gefeiert haben. Dem Rest wird die Serie wohl eher wenig geben. Doch für die über Hunderttausenden, die damals Wochenende für Wochenende durch die Clubs gezogen sind, Nostalgie pur und ein sauberer Backflash zum Ende der 90er.
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4: Ich bin Gregor Jose Moser. Es geht um den Schutz von Kindern in sozialen Medien. Nach einer Klage von mehreren US-Bundesstaaten gegen den Facebook-Mutterkonzern Meta haben sich beide Seiten auf einen Vergleich geeinigt. Das Unternehmen, das auch hinter Instagram steht, zahlt rund 16,7 Milliarden Dollar an die Bundesstaaten. Außerdem wird der Konzern von Mark Zuckerberg dazu verpflichtet, zeitliche Begrenzungen und nächtliche Sperren für Teenager einzuführen und er muss die Altersprüfung verbessern. Nach der Sturzflut in Nepal steigt die Zahl der Todesopfer immer weiter auf jetzt 95. Hunderte Menschen werden vermisst. Den Behörden des Himalaya-Staates zufolge gehören dazu auch knapp 300 Ausländer, darunter Menschen aus Deutschland, Spanien und den USA. Grund für die Flut könnte ein Gletschersee sein, dessen natürliche Dämme plötzlich nachgegeben hatten. Ein rosiges Bild für Deutschlands Zukunft hat Kanzler Merz gezeichnet. Schwarz-Rot habe zuletzt wichtige Reformen angestoßen, etwa bei Rente und Wirtschaft, so Merz nach der zweitägigen Kabinettsklausur. Die bayerische Wirtschaft zeigt sich verhalten optimistisch. Janina Singer berichtet.
5: Als erleichternd bezeichnet der Hauptgeschäftsführer der Vereinigung der Bayerischen Wirtschaft Brossard die Ergebnisse der Klausur. Sie zeigten, dass die Bundesregierung an ihrem Reformkurs festhalten wolle. Auch wenn einige Maßnahmen unbequem seien, sie seien überlebenswichtig für den Standort. Reformbekenntnisse reichten aber nicht, eine schnelle Umsetzung sei entscheidend.
4: Wegen der Musical-Verfilmung The Rocky Horror Picture Show wurde er in den 1970er Jahren bekannt. Jetzt ist der Schauspieler und Sänger Tim Curry im Alter von 80 Jahren verstorben. Das berichten mehrere Medien übereinstimmend. Außerdem verkörperte er 1990 den bösen Clown Pennywise in Stephen Kings S.
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4: Mit Sonnenschein geht es vielerorts in Bayern in den Feierabend. Wolkenreste gibt es am ehesten im Norden des Freistaats. Die Temperaturen liegen bei maximal 21 bis 28 Grad. In der Nacht ist es dann leicht bewölkt oder klar. Die Temperaturen sinken auf 16 bis 11 Grad. Morgen legt der Sommer dann noch eine Schippe drauf. Bei Sonne und Wolken steigen die Temperaturen auf knapp 30 Grad. Dazu bleibt es meist trocken, nur hier und da sind am Nachmittag wieder Schauer oder Gewitter möglich.
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4: Hallo auf die Straßen. Wir schauen auf die A99 Westumfahrung München Richtung Nürnberg. Zwischen Dreieck München-Allach und Tunnel Allach. Ein Unfall, hier steht möglicherweise noch ein brennender PKW. Dann die A99 München-Nord Richtung München-Südwest. Zwischen München-Fröttmanning-Nord und München-Ludwigsfeld 6 Kilometer Stau. Es dauert hier etwa eine Dreiviertelstunde länger. Und dann noch die A3 Linz Richtung Passau. Zwischen Pocking und Passau-Süd 5 Kilometer Stau. Wartezeit hier etwa 20 Minuten. Allen unterwegs eine gute und vor allem sichere Fahrt.
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2: Ich bin Gregor Jose Moser. Zwei Beschäftigte am Frankfurter Flughafen sind an den Folgen einer Malariaerkrankung gestorben. Der erste Todesfall ereignete sich schon Anfang Juli. Den zweiten Fall hat der Flughafenbetreiber Fraport heute bekannt gegeben. Thomas Bremser berichtet.
3: Mücken aus einem Malariagebiet sollen im Frachtraum oder Gepäck nach Deutschland gekommen sein. Laut Gesundheitsamt waren insgesamt 6 Beschäftigte betroffen, den anderen 4 geht es mittlerweile wieder gut. Dass Malariamücken im Flugzeug oder an einem Flughafen auftauchen, kommt nur sehr selten vor. Deshalb sei das Risiko für Flugreisende gering. Von Mensch zu Mensch ist die Infektion nicht übertragbar und die infizierte Mücke sei wahrscheinlich schon tot, sagen die Behörden.
2: 95 Tote und hunderte Vermisste gibt es nach der heftigen Sturzflut in Nepal. Gebirgsregion. Die genaue Zahl der Vermissten ist laut der nepalesischen Polizei noch unklar. Die Suche dauere weiter an. Vermisst werden demnach auch hunderte Reisende, darunter knapp 300 Ausländer aus unter anderem Deutschland, Spanien und den USA. Für Limonaden und Colas soll bald ja eine Zuckersteuer fällig werden. Eine Extrasteuer auf zuckerfreie Getränke wird es aber nicht geben, das hat Bundesfinanzminister Klingbeil klargestellt. Gestern war eine Vorlage seines Ministeriums veröffentlicht worden, in dem auch von einer Steuer für Zero- und Light-Getränke mit Süßstoff sowie Biermischgetränke, Haferdrinks und Fertigcafés die Rede war. Es habe sich aber nur um einen Arbeitsstand gehandelt, so Klingbeil. Die Bayreuther Festspiele ziehen zum Abschluss ihrer Jubiläumsausgabe zum 150-jährigen Bestehen eine positive Bilanz, trotz mehrerer Kontroversen. Sämtliche Aufführungen seien ausverkauft gewesen, so ein Sprecher. Darin sieht Festspielleiterin Katharina Wagner ein ganz besonderes Zeichen der Verbundenheit mit Bayreuth. Für viel Kritik sorgte unter anderem die Aufführung von Der Ring des Nibelungen, dessen Bühnenbild mittels künstlicher Intelligenz geschaffen wurde.
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2: Mit Sonnenschein geht es vielerorts in Bayern in den Feierabend. Wolkenreste gibt es am ehesten im Norden des Freistaats. Die Temperaturen liegen bei maximal 21 bis 28 Grad. In der Nacht ist es dann leicht bewölkt oder klar. Die Temperaturen sinken auf 16 bis 11 Grad. Morgen legt der Sommer dann noch eine Schippe drauf. Bei Sonne und Wolken steigen die Temperaturen auf knapp 30 Grad. Dazu bleibt es meist trocken, nur hier und da sind am Nachmittag wieder Schauer oder Gewitter möglich.
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2: Guten Abend auf die Straßen. Wir schauen auf die A99 Westumfahrung München Richtung Nürnberg. Vorsicht bitte, ein Unfall zwischen Dreieck München-Allach und Tunnel Allach. Rettungsfahrzeuge sind hier schon im Einsatz. Dann die A99 München Nord Richtung München Südwest zwischen München Neuherberg und München Ludwigsfeld. 5 Kilometer Stau, es dauert hier mindestens 20 Minuten länger. Und dann noch die A3 Passau Richtung Nürnberg zwischen Wörth an der Donau Ost und Rosenhof. 4 Kilometer Stau, hier etwa 10 Minuten Wartezeit. Allen unterwegs eine gute und vor allem sichere Fahrt.
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1: Ich bin Gregor Jose Moser. Gletscher schmelzen, Hütten kämpfen mit Wassermangel und für Bergsteiger wird es teilweise gefährlicher. Die Folgen der Klimakrise sind in den Alpen vielerorts unmittelbar zu sehen und zu spüren. Der Deutsche Alpenverein hat jetzt Kanzler Merz in einem offenen Brief zu mehr Klimaschutz aufgerufen. Klimaschutz, Klimaanpassung und Naturschutz müssten zusammengedacht und verlässlich finanziert werden, so die Forderung des DAV. Schon nächste Woche Sonntag wählt Sachsen-Anhalt einen neuen Landtag als erstes von drei Bundesländern in diesem Wahlherbst. Der neue ARD-Deutschland-Trend sieht die AfD, die der Verfassungsschutz in Sachsen-Anhalt als gesichert rechtsextrem einstuft, bei jetzt 42%. Die CDU liegt bei 22%, 2 Prozentpunkte weniger als vor einem Monat. Es folgt die Linke mit 11%, ebenfalls minus 2 Prozentpunkte. Und einen Punkt dazu gewinnen die SPD mit jetzt 8 und die Grünen mit 6%. Es geht um den Schutz von Kindern in sozialen Medien. Nach einer Klage von mehreren US-Bundesstaaten gegen den Facebook-Mutterkonzern Meta haben sich beide Seiten auf einen Vergleich geeinigt. Das Unternehmen, das auch hinter Instagram steht, zahlt rund 16,7 Milliarden Dollar an die Bundesstaaten. Außerdem wird der Konzern von Mark Zuckerberg dazu verpflichtet, zeitliche Begrenzungen und nächtliche Sperren für Teenager einzuführen und er muss die Altersprüfung verbessern. Der aus der Rocky Horror Picture Show bekannte britische Schauspieler Tim Curry ist im Alter von 80 Jahren gestorben. Das berichten mehrere Medien unter Berufung auf seine Managerin. Mehr von Thomas Bremser.
2: Ein außerirdischer Wissenschaftler in Frauenkleidern. Mit der Rolle des Dr. Frankenfurter machte sich Tim Curry unsterblich. Das Musical Rocky Horror Show sorgte Anfang der 70er im konservativen Großbritannien für mächtig Wirbel. Der Film dazu ist Kult. Auch in den 90ern sorgte Curry für eine Filmfigur, die keiner vergisst. Den bösen Clown Pennywise in der Stephen King-Verfilmung S.
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1: Nach einem meist sonnigen und warmen Tag in Bayern ist es in der Nacht leicht bewölkt oder klar. Die Temperaturen sinken auf 16 bis 11 Grad. Morgen legt der Sommer noch eine Schippe drauf. Bei Sonne und Wolken steigen die Temperaturen auf knapp 30 Grad. Dazu bleibt es meist trocken. Nur vereinzelt sind am Nachmittag wieder Schauer oder Gewitter möglich.
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1: Guten Abend auf die Straßen und Vorsicht bitte weiterhin auf der A71 Suhl Richtung Erfurt. Tunnel Bergbock, da ist ein Unfall passiert. Der Tunnel ist gesperrt. Und dann noch die A99 Westumfahrung München Richtung Nürnberg. Zwischen Dreieck München-Allach und Tunnel Allach ebenfalls ein Unfall. Hier sind noch Rettungsfahrzeuge im Einsatz. Allen unterwegs eine gute und vor allem sichere Fahrt.
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2: Ich bin Moritz Einzel. Der Wahlherbst beginnt schon nächste Woche Sonntag, wenn Sachsen-Anhalt über einen neuen Landtag bestimmt. Als erstes von drei Bundesländern. Die AfD, die der Landesverfassungsschutz als gesichert rechtsextrem einstuft, steht im neuen ARD-Deutschland-Trend bei 42%. Die CDU verliert 2 Prozentpunkte und kommt auf 22%, ebenso wie die Linke, die bei 11% landet. Einen Punkt dazu gewinnen die SPD mit jetzt 8 und die Grünen mit 6%. Das BSW und die FDP liegen mit 4 bzw. 3% unter der 5%-Hürde. Nach den verheerenden Sturzfluten in Nepal und dem benachbarten Tibet steigt die Zahl der Opfer weiter auf jetzt 157. Mehrere hundert

0: Menschen werden noch vermisst, darunter viele Urlauber. Ob auch Deutsche unter den Vermissten oder Toten sind, ist laut dem Auswärtigen Amt noch unklar. Die Region im Norden Nepals ist ein bekanntes Reiseziel und berühmt für ihre spektakulären Himalaya-Landschaften. In einem Prozess um Social-Media-Sucht von Kindern hat der Facebook-Mutterkonzern Meta einem Vergleich mit den klagenden US-Bundesstaaten in Höhe von knapp 16,7 Milliarden US-Dollar zugestimmt. Tina Eck berichtet.
1: Meta kauft sich frei, hat ja Geld genug. Der Prozess um die Klage der Bundesstaaten hatte im kalifornischen Oakland gerade erst begonnen, da ist er schon wieder vorbei. Dutzende Staaten hatten Meta vorgeworfen, Kinder gezielt von sozialen Medien wie Facebook und Instagram abhängig zu machen und Daten zu sammeln.
0: Die Bayreuther Festspiele ziehen zum Abschluss ihrer Jubiläumsausgabe zum 150-jährigen Bestehen eine positive Bilanz, trotz mehrerer Kontroversen. Sämtliche Aufführungen seien ausverkauft gewesen, so eine Sprecherin. Darin sieht Festspielleiterin Katharina Wagner ein ganz besonderes Zeichen der Verbundenheit mit Bayreuth. Für viel Kritik sorgte die Aufführung von Der Ring des Nibelungen, dessen Bühnenbild mittels künstlicher Intelligenz geschaffen wurde.
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0: Nach einem meist sonnigen und warmen Tag in Bayern ist es jetzt in der Nacht leicht bewölkt oder klar. Die Temperaturen sinken auf 16 bis 11 Grad. Morgen legt der Sommer noch eine Schippe drauf. Bei Sonne und Wolken steigen die Temperaturen auf knapp 30 Grad. Dazu bleibt es meist trocken. Nur vereinzelt sind am Nachmittag wieder Schauer oder Gewitter möglich.
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0: Vorsicht auf der A6 Heilbronn Richtung Nürnberg zwischen Ansbach und Lichtenau. Gefahr durch verlorene Ladung. Da liegt ein Holzteil auf der linken Spur. Und A6 Pilsen Richtung Nürnberg zwischen Amberg West und Sulzbach Rosenberg. Eine Warnbarke auf der Fahrbahn.
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2: Ich bin Moritz Einzel. Nach der heftigen Sturzflut in einer Gebirgsregion von Nepal ist die Zahl der Todesopfer auf mindestens 157 gestiegen. Wie die Behörden weiter mitteilten, werden hunderte Menschen, darunter mehr als 400 Reisende aus Nepal und aus dem Ausland vermisst. Die Überschwemmung passierte offenbar, weil eine Eislawine einen Fluss blockiert hat. Ein vorübergehender See soll dann über die Ufer getreten sein. Bundesfinanzminister Klingbeil hat sich zu Berichten über die Zuckersteuer geäußert. Zum Abschluss der Kabinettsklausur in Neu-Hardenberg sagte der SPD-Chef:
3: Ich habe das heute klargestellt. Das ist meine klare Meinung. Ich werde als Finanzminister keine Steuer vorlegen, wo zuckerfreie Getränke besteuert werden. Ich halte das für Quatsch, wenn ich das so offen sagen darf. Deswegen wird es das nicht geben.
2: Es gab Berichte über ein Diskussionspapier aus dem Finanzministerium, wonach die Abgabe auch für Getränke geplant sein sollte, die Süßstoff enthalten. Schon nächste Woche Sonntag wählt Sachsen-Anhalt einen neuen Landtag als erstes von drei Bundesländern in diesem Wahlherbst. Der neue ARD-Deutschland-Trend sieht die AfD, die der Verfassungsschutz in Sachsen-Anhalt als gesichert rechtsextrem einstuft, bei jetzt 42%. Die CDU liegt bei 22%, 2 Prozentpunkte weniger als vor einem Monat. Es folgt die Linke mit 11%, ebenfalls minus 2 Prozentpunkte. Einen Punkt dazu gewinnen die SPD mit jetzt 8 und die Grünen mit 6%. Das BSW und die FDP liegen mit 4 bzw.

0: bzw. 3% unter der 5%-Hürde. Am Frankfurter Flughafen sind zwei Beschäftigte an Malaria gestorben. Insgesamt hätten sich 6 Mitarbeiter bei ihrer Arbeit mit der besonders gefährlichen Malaria tropica infiziert, teilte das Gesundheitsamt mit. Vermutlich seien infizierte Mücken mit Flugzeugen aus einem Malaria-Gebiet nach Deutschland gelangt. 4 weitere Erkrankte seien behandelt worden und inzwischen wieder wohlauf.
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0: Nach einem meist sonnigen und warmen Tag in Bayern ist es jetzt in der Nacht leicht bewölkt oder klar. Die Temperaturen sinken auf 16 bis 11 Grad. Morgen legt der Sommer noch eine Schippe drauf. Bei Sonne und Wolken steigen die Temperaturen auf knapp 30 Grad. Dazu bleibt es meist trocken. Nur vereinzelt sind am Nachmittag wieder Schauer oder Gewitter möglich.
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0: Eine Meldung aus München, da ist der Brudermühltunnel heute Nacht in beiden Richtungen gesperrt. Wegen Tunnelwartungsarbeiten eine örtliche Umleitung ist eingerichtet. Das Ganze dauert bis ca. 5 Uhr früh.
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2: Ich bin Moritz Einzel. Der Ton ist rau geworden in der Politik, auch im Wahlkampf in Sachsen-Anhalt. Da haben sich Ministerpräsident Schulze von der CDU und sein AfD-Herausforderer Siegmund in der MDR-Wahlarena duelliert. Und da stritten Schulze und Siegmund auch über den Stil.
3: Ich mag Ihr Programm nicht und ich bin überzeugt, Sie haben auch nicht die richtigen Antworten. Aber ich würde Sie nie als Flachzange bezeichnen. Das hat Frau Weide gemacht. Und auf die Frage, ob Sie mich als Flachzange bezeichnen wollen, können Sie doch ganz einfach sagen, nein, würden Sie nicht machen und nicht drumherum reden.
4: Menschlich nicht, politisch ja.
2: Hintergrund war eine Äußerung der AfD-Bundesvorsitzenden Weidel, die am Wochenende alle Regierenden in Deutschland pauschal als Flachzangen bezeichnet hatte. In Sachsen-Anhalt wird am 6. September ein neuer Landtag gewählt. Die AfD liegt in Umfragen mit mehr als 40% klar vorne. Die Rente mit 63 muss weg. Das hat Bundeskanzler Merz zum Abschluss der Kabinettsklausur in Brandenburg nochmal unterstrichen.
5: Wenn es hier Härtefälle gibt, dann werden wir sie angemessen berücksichtigen. Aber der Trend zur Frühverrentung bei einer älter werdenden Gesellschaft, der muss gestoppt werden.
2: Auch in Merz eigener Partei, der CDU, gab es Stimmen, die die abschlagsfreie Rente nach 45 Beitragsjahren gerne beibehalten würden. Auch den Hopfenanbauern hat der Hitzesommer zugesetzt. Die Ernte der Bierzutat wird Schätzungen zufolge um etwa 17% kleiner ausfallen als im Vorjahr. Ein Verbandssprecher sagte, die Hopfenpflanzer würden wohl bis zu 100 Millionen Euro weniger einnehmen. Die meisten von ihnen haben ihre Anbaugebiete in Bayern. Es gehe inzwischen vielen Familienbetrieben wirtschaftlich sehr schlecht, hieß es. Der frühere Nationalspieler André Rankl soll neuer Eishockey-Bundestrainer werden. Laut übereinstimmenden Medienberichten folgt der 40-Jährige auf Harold Kreis, der nach der enttäuschenden WM im Mai gehen musste. Für Rankl wird es im Seniorenbereich die erste Aufgabe als Cheftrainer.
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2: Es ist leicht bewölkt oder klar. Örtlich breitet sich Nebel aus. Die Temperaturen sinken auf 16 bis 11 Grad. Tagsüber scheint häufig die Sonne bei uns in Bayern. Im Tagesverlauf ziehen einige dünne, hohe Wolken durch. Die Höchstwerte erreichen 27 bis 34 Grad. Am

0: Alltag überquert uns eine Gewitterfront mit kräftigem Westwind.
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0: Eine Meldung aus München, da ist der Brudermühltunnel in beiden Richtungen wegen Wartungsarbeiten gesperrt. Eine örtliche Umleitung ist eingerichtet und das Ganze dauert bis ca. 5 Uhr früh.
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2: Ich bin Moritz Einzel. Es waren Bilder wie aus einem Katastrophenfilm. Nach einer verheerenden Sturzflut in der Grenzregion zwischen Nepal und China ist die Zahl der Todesopfer auf mehr als 150 gestiegen. Hunderte Menschen werden vermisst, hieß es von den Behörden, darunter zahlreiche Touristen. Ursache für die Flutwelle könnte eine Eislawine gewesen sein, die einen Fluss blockiert hat. Bundeskanzler Merz hat zum Abschluss der Kabinettsklausur in Brandenburg versucht, Aufbruchstimmung zu verbreiten. Man wolle das Land besser, schneller und dynamischer machen.
3: Wir müssen raus aus diesem Klima der Verdrießlichkeit und des Verdrusses. Wir müssen gemeinsam diesen weit verbreiteten Missmut abschütteln, der unser Land seit langer Zeit lähmt.
2: Ein konkretes Streitthema ist ja die Rentenreform. Da hat Merz nochmal deutlich gemacht, dass die schwarz-rote Koalition sich einig sei, dass alle Anreize zur Frühverrentung weg müssen. Beim Thema Zuckersteuer stellte Finanzminister Klingbeil klar, die Abgabe werde nicht auf Getränke mit Süßstoff erhoben. Das sei Quatsch, so Klingbeil. Deutschlands Gaming-Branche muss weiter auf die angekündigten Steuererleichterungen warten. Man führe dazu Gespräche, diese seien wegen der Haushaltslage aber schwierig, hat Finanzminister Klingbeil gesagt bei seinem Besuch der weltgrößten Computerspielmesse Gamescom. In anderen Staaten wie Frankreich, Australien, Großbritannien oder Kanada gibt es schon eine steuerliche Förderung für die Branche. Fenerbahce Istanbul hat erstmals seit 15 Jahren wieder die Qualifikation für die Fußball-Champions League geschafft. Nach einem 1:1 im Hinspiel gewannen die Türken das Playoff-Rückspiel bei Olympique Lyon mit 2:1. Fenerbahce sicherte sich damit eines der letzten Tickets für die Champions League-Liga-Phase, die heute Abend ausgelost wird. Mit dabei sind auch Viking Stavanger aus Norwegen, AEK Athen aus Griechenland und Slovan Bratislava aus der Slowakei.
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2: Es ist leicht bewölkt oder klar. Örtlich breitet sich Nebel aus. Die Temperaturen sinken auf 16 bis 11 Grad. Tagsüber scheint häufig die Sonne bei uns in Bayern. Im Tagesverlauf ziehen einige dünne, hohe Wolken durch. Die Höchstwerte erreichen 27 bis 34 Grad. Am Freitag überquert uns eine Gewitterfront mit kräftigem Westwind.
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2: Eine Meldung kommt aus München und zwar ist da der Brudermühltunnel in beiden Richtungen gesperrt wegen Wartungsarbeiten. Örtlich ist eine Umleitung eingerichtet. Das Ganze dauert noch bis ca. 5 Uhr früh.
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2: Ich bin Moritz Einzel. Ein bewährtes Mittel der Meinungsbildung vor Wahlen ist das TV-Duell und am Abend gab es die MDR-Wahlarena für Sachsen-Anhalt. Da haben sich unter anderem CDU-Ministerpräsident Schulze und sein AfD-Herausforderer Siegmund gegenübergestanden. Siegmund sprach angesichts der hohen Umfragewerte für seine Partei von Geschlossenheit.
3: Also ich weiß nicht, wo Herr Merz aktuell in ihrem Wahlkampf ist. Sie schämen sich ja für ihren Bundeskanzler. Er wurde ausgeladen, wenn ich das richtig verstehe. Wir arbeiten zusammen in der AfD. Da ist niemand eine Marionette, wir sind ein Team.
2: Schulze entgegnete, dass Siegmund keine echten Antworten liefere.
4: Er schafft eines, er schafft ein Gefühl. Er sagt, alles ist möglich. Das ist aber eine Aussage, die würde ich nie auf meine Plakate schreiben, weil es ist nicht alles möglich. Man muss realistisch mit den Menschen sprechen.
2: In Sachsen-Anhalt wird am 6. September ein neuer Landtag gewählt. Die geplante Zuckersteuer soll nicht auf zuckerfreie Light- und Zero-Getränke ausgeweitet werden. Das hat Finanzminister Klingbeil gestern klargestellt. Ein entsprechender Vorschlag aus seinem Ministerium sei lediglich ein interner Arbeitsstand gewesen.
5: Aber am Ende treffe ich als Minister die Entscheidung, was ich vorlege. Und ich bin da sehr klar, es wird keine Steuer geben auf nicht zuckerhaltige Getränke.
2: Besteuert werden sollen zuckerhaltige Getränke ab dem kommenden Jahr. Nach einer heftigen Sturzflut werden in Nepal und Tibet hunderte Menschen vermisst, darunter viele Touristen. Die Such- und Rettungsarbeiten laufen. Bisher bestätigt ist, dass mehr als 150 Menschen ums Leben gekommen sind. Videos zeigen, wie Häuser, Straßen und Brücken weggeschwemmt wurden. Eine Eislawine könnte einen Fluss blockiert und so die Flutwelle ausgelöst haben. Nach einer Klage von mehreren US-Bundesstaaten gegen den Facebook-Mutterkonzern Meta haben sich beide Seiten auf einen Vergleich geeinigt. Das Unternehmen zahlt rund 16,7 Milliarden Dollar an die Bundesstaaten. Außerdem wird der Konzern von Mark Zuckerberg dazu verpflichtet, zeitliche Begrenzungen und nächtliche Sperren für Teenager einzuführen.
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2: Es ist leicht bewölkt oder klar. Örtlich breitet sich Nebel aus. Die Temperaturen sinken auf 16 bis 11 Grad. Tagsüber scheint häufig die Sonne bei uns in Bayern. Im Tagesverlauf ziehen einige dünne, hohe Wolken durch. Die Höchstwerte erreichen 27 bis 34 Grad. Am Freitag überquert uns eine Gewitterfront mit kräftigem Westwind.
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2: Vorsicht auf der A6 Nürnberg Richtung Pilsen. Zwischen Amberg West und Amberg Ost ist ein langsames Fahrzeug unterwegs. Dann die A8 Salzburg-München ist in beiden Richtungen zwischen Unterhaching Ost und dem Tunnel Neubiberg gesperrt wegen eines Feuerwehreinsatzes. Die Polizei regelt den Verkehr. Und Vorsicht auf der A995 zwischen dem Kreuz München Süd und Taufkirchen West liegt eine Leitbarke auf der Fahrbahn und da haben sich schon mehrere Unfälle ereignet.
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